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0: Alistair begrüßt uns an dem Morgen, es ist 6 Uhr.
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0: Gratulieren. Oh, gratulieren, habe ich sagen. Wenn ihr jetzt schon wach seid, dann habt ihr etwas richtig gemacht. Ihr seid Gewinner und Gewinnerinnen. Wir gehen zusammen in den Tag, in den Donnerstag, den 17. September. Es hat noch ein paar Wolken rum, die Sonne drückt aber im besten Fall noch durch. Vielleicht habt ihr am Morgen noch ein bisschen Nebel auf der Straße. Passt das auf, wenn ihr mit dem Auto unterwegs seid. Temperaturen später dann bis zu 22 Grad.
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0: Habt ihr die Schaufel parat? Wir müssen nämlich ein paar Löcher zuschaufeln zusammen. Ah, es wird ein verdammt guter Tag heute. Fuck. Ich freue mich auf das, was kommt. 100% Schweizer Musik für euch. Jeder einzelne Song, den ihr heute hört im Radio bei SRF Virus, der ist von der Schweiz. Jetzt gehen wir aber nicht nur auf Zürich und auf Bern und auf Basel, sondern wir gehen zum Beispiel auch auf Genf, auf Chur oder auf Lugano, auf Bellinzona, wo auch immer. Wir tun die Gräben zwischen den Sprachregionen, die es immer noch gibt, zu. Wir hören Musik von überall von der Schweiz. Und vor allem feiern wir es zusammen. Weil Musik von der Schweiz ist einfach nur geil.
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0: Wir gehen rein. Mit Nemo. Arthouse heisst das Lied. Ich wünsche euch einen wunderschönen Start im Morgen. Und freue mich einfach, dass wir zusammen unsere Musik entdecken, feiern und hören. Ich bin Alessio Amstutz. Schönen guten Tag.

0: Das ist Musik von Bernd Ilira mit Another Heart. Ah, es macht so Spass zu wissen, dass wir nur Schweizer Musik hören heute hier auf SRF Virus am Schweizer Musiktag. Und was wir manchmal ein bisschen vergessen über unser Land, über die Schweiz, wir haben 4 Sprachen. Das ist ja etwas Spezielles. Viele andere Länder haben nur eine Landessprache. Und darum, logischerweise, haben wir auch Musik auf 4 Sprachen.
1: Ich bin Julia, ich bin 26 Jahre alt.
0: Sie, die ihr da gehört, das ist Fenice, heisst bürgerlich. Julia ist nicht 62, sondern 26. Sie ist vom Tessin, macht Musik auf Italienisch. Und dass das Tessin gefühlt eben ein bisschen abgeschnitten ist und wir darum auch die Musik vergessen, das spürt Fenice selber auch.
1: Tante volte sento come se il Ticino un po' staccato dal resto. Questa cosa è un po' strana, non so. Mi sembra strana.
0: Sie denkt es auch komisch und hat das Gefühl, das Tessin sei abgeschnitten vom Rest. Dafür über die Landesgrenze raus, auf Italien, das ist anders.
1: No, no, in Italia non manca, anzi, c'è tanta competizione perché là tutti cantano praticamente, soprattutto in zona di Milano che conosco bene. C'è più quasi un'esagerazione, diciamo, in quel senso lì, cioè tutti vogliono cantare e suonare praticamente. Quindi un po' l'opposto.
0: Der Kontakt mit Italien fehle gar nicht, im Gegenteil, es hat mega viel Wettbewerb, vor allem so in der Region von Mailand. Und es sei fast übertrieben, jeder will irgendwie singen und Musiker oder Musikerin sein. Quasi das Gegenteil von der Schweiz. Und wenn wir können, Kontakt auf Italien pflegen, über die Landesgrenze raus, dann ist es doch auch möglich, dass wir in der Schweiz Schweizer Musik supporten. Und genau das machen wir heute. Darum haben wir nur Musik aus der Schweiz für euch parat. Wir hören Fenice zusammen, der Song heisst «Hollywood Hills».

0: Naomi Laren, Daredevil, Musik von der Schweiz. Und genau die feiern wir heute 20 ab 6.
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0: Darf ich euch schnell Hühnerhaut auslösen?
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0: Der Song heisst Angst, kommt von der Luzerner Musikerin Toatena.
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0: Ich habe das letzte Mal an meinem Bruder gezeigt. Er hat ungelogen in den ersten 15 Sekunden Hühnerhaut bekommen. Sie macht Mundartmusik und genau dieser Song «Angst» gefällt besonders an unserem Musikredakteur Timo Meier, hat er mitgenommen als Mundartperle, die wir heute zusammen hören.
4: «Angst» ist für mich so ein bisschen eine Meisterklasse drin, wenn es darum geht, Schweizerdeutsch schön und sanft tönen zu lassen. Also nebst dem, dass der Song natürlich super schön ist, ist er natürlich auch schön geschrieben. Und ich finde in diesem Song den Umgang mit der Schweizer Sprache einfach mega raffiniert. Und das ist durchaus eine Riesenstärke von Toatena.
0: Und darum hören wir es. Angst, so heisst das Lied.

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1: 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Das ist Tho Athena, Luzerner Musikerin, die wir gehört haben. Könnt ihr mir glauben, wenn ich sage, dass sie mit ihren Mundart-Songs zum Beispiel, hat auch englische Lieder fairerweise, aber sie hat in Mexiko eine Tour gespielt. Könnt ihr mir das glauben? Schweizer Musik funktioniert überall und darum feiern wir sie heute zusammen am Schweizer Musiktag. Wieso, dass die Songs, die Mundart-Songs in Mexiko so gut ankommen, das weiss sie selber auch nicht so genau.
2: Die mexikanischen Leute identifizieren sich mega fest über Musik und das ist wie der ganze Pott von der ganzen Welt ist dort wie der Ort, wo sie sich daran bedienen. Und wenn ihnen etwas wie gefällt, dann kommt es eigentlich nicht so darauf an, welche Sprache es ist, sondern ob sie wie emotional davon berührt sind. Und das finde ich irgendwie voll schön.
1: Und darum kommt es da zum Beispiel auch nicht darauf an, was er fühlt. Oder was er. Doch eben, was er fühlt. Und nicht, ob er es versteht. Das ist Musik auf Rätromanisch. Auch das hat unser Land zu bieten. 100% Schweizer Musik gibt es heute an dem Schweizer Musiktag. Das ist der Cimilo.

0: Das ist Musik aus der Schweiz. 100% gibt es das heute an dem Schweizer Musiktag. Das Einzige, was international ist, ist das Update. 6:30 ist es, der Michael Wieland weiss Bescheid. 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
1: 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Die US-Notenbank Fed hat den Leitzins erhöht um 0,25 Prozentpunkte. Es ist die erste Erhöhung seit mehr als 3 Jahren. Die Notenbank will so gegen die Teuerung kämpfen. Der Leitzins liegt neu in einer Spanne von 3,75 bis 4 Prozent. US-Präsident Donald Trump zeigt sich verärgert. Er verlangt seit Monaten, dass die Notenbank den Zins senkt. Das US-Repräsentantenhaus sagt Ja zu neuen Russland-Sanktionen. Das Paket sieht unter anderem vor, dass die Regierung Zölle von bis zu 100% gegen Länder erheben kann, die russisches Öl und Gas kaufen. Damit das Paket in Kraft tritt, braucht es noch die Unterschrift von Präsident Trump. Und OpenAI, das Unternehmen hinter ChatGPT, hat neue Zwischenfälle publik gemacht. Ihre künstliche Intelligenz habe sich bei Tests besorgniserregend verhalten. Sie habe zum Beispiel Fantasiedaten ins Internet geladen, um diese als Informationsquellen präsentieren zu können.
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0: Den 17. September haben wir, Donnerstag. Ich wünsche einen guten Start in den Tag. Jetzt hat wahrscheinlich noch ein paar Wolken draussen. Je nachdem, wo wir sind, verziehen die nachher. Temperaturen dann am Nachmittag bis zu 22 Grad. Alessio Amstutz bin ich. Freut mich, sind ihr auf Virus. 1, 2, 3, 4, 5, 6, 7, 8, 9, 10.

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0: Schweizer Musik. Zu 100% haben wir es heute an dem Schweizer Musiktag.
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0: Wir hören die Musik von der ganzen Schweiz und den ganzen Tag. Aber vergisst man ja ein paar Teile von der Schweiz, oder? Ja, die Westschweiz ist halt noch da, ah ja, Französisch und ah ja, das Tessin, ja. Aber wir machen das nicht so. Wir schauen drüber. Wir haben nämlich auch von dort krank gute Musik. Timo Meier, ist es aber wirklich so wichtig, dass wir die Musik hören?
2: Ich kann gar nicht genug betonen, wie wichtig das ist, dass wir über den Röstigraben raus schauen und uns vor allem auch nicht so zu fest auf unsere auditive Komfortzone konzentrieren. Weil wenn wir uns immer nur im eigenen Tümpel bewegen, dann verlieren wir ja irgendwann so ein bisschen auch die Inspiration und vor allem verliert man doch auch den Blick auf die Vielfalt, die wir eigentlich haben in der Schweiz. Und darum ist mein Appell, packt eure Besties und geht nächsten Sommer an ein kleines Festival, zum Beispiel im Welschland oder im Tessin, in Graubünden. Ihr werdet es nicht bereuen und das sind immer so tolle Orte, um sich mit dem Röstigraben auseinandersetzen, blöd gesagt.
0: Okay, Timo, grosse Fresse. Aber ganz ehrlich, machst es du selber? Weißt du jetzt zum Beispiel, Virus, Musik, Programmierung? Er hat uns gesagt, wie er das macht.
2: Als Musikredakteur ist man natürlich ständig im Austausch mit allen Sprachregionen. Also wir bekommen bei Virus wöchentlich zwischen 50 und 100 Einsendungen aus dem ganzen Land, in allen Landessprachen, wo wir natürlich auch alle hören und uns über die KünstlerInnen informieren.
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0: Ein gutes Beispiel ist das zum Beispiel. Die Mathilde ist das

0: macht Spass, hä?
1: Payback.
0: Na, wen ist das? Mit Payback. Musik aus der Schweiz natürlich, die gibt es heute zu 100%. Wir feiern den Schweizer Musiktag. Und die Schweizer Musiklandschaft, die ist riesig. Die ist gross. Sie ist so gross, dass wir sogar Unterstützung gebraucht haben. Weil, was ist zum Beispiel mit denen, die retromanisch reden? Elias Zuzaios vom RTR kennt sich bestens aus.
2: Das ist der Geheimtipp. Geheimtipp von der Romantia.
3: La Donna, questo è un Chiara Iacomette e Momo Cavazzoe, in due ci fa musica da pop emancipativa e con viel Kotchen.
0: La Donna, das sind Chiara Iacomette und Momo Cavazzoe, ein Duo, das emanzipative Popmusik mit klarem roten Faden macht. An ihrem Titeltrack von ihrem Album «Diami» stellen sie Fragen, die eigentlich nicht aktueller sein könnten.
3: «Ces maskulin, ces feminin, Sportisten der Profession, prima Ballerin.»
0: Was ist männlich, was ist weiblich? Eine professionelle Sportlerin, ein primo Ballerino. Elias Zuzaios sagt auch:
3: «La Donna fece musica da donnes per umans, di Janelles. I fan musica ci vale la pena da verso il radar, di je.»
0: La Donna, die machen laut eigenen Angaben Musik von Frauen für Menschen und laut der Angabe von Elias Musik, die man auf dem Radar haben muss. Und darum hören wir sie zusammen. «Die Ami». Das ist Musik auf Rätromanisch an dem Schweizer Musiktag.

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1: Das ist Musik von Basel. Naomi Chat mit Maybe. Haben wir gehört. Morgen um 7 Uhr ist es.
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1: Wir starten zusammen in Donnerstag, den 17. September. Es ist für aussen wahrscheinlich noch ein bisschen bewölkt. Die Sonne, die drückt vielleicht am Nachmittag noch durch. Die Temperaturen dann später bis zu 22 Grad.
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1: Es ist ja selten 100% etwas. Motivation zum Beispiel vielleicht an diesem Donnerstag. Wir bringen 100% an. Zwar Schweizer Musik heute. Den Schweizer Musiktag feiern wir. Zum Beispiel den Noah Parks. Hören wir in der nächsten halben Stunde. Something to feel. Der Song ist eingeplant. Wir gehen aber auch noch ins Tessin. Zu der L.A. nämlich. Rapperin aus dem italienischen Teil der Schweiz. Auch sie hören wir in der nächsten halben Stunde und zeigt uns eben, wie geil dass die Musik von überall von der Schweiz ist. Auch zu Bern können sie gute Musik machen. See the Freshman zusammen mit Hotel Samar. Downtown. Auch diesen Song hören wir in der nächsten halben Stunde hier an dem Schweizer Musiktag. Freut mich, wir können mit bei Alessio am Stutz.
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0: habe ich jetzt zum Beispiel gerade entdeckt, sage ich euch ganz ehrlich, Mono Mochi sind das eine Indie-Band von Luzern, Into the Dive. Es ist 14 Minuten ab der 7. Es ist der 17. September. Es ist nicht der 1. August. Es fühlt sich aber gleich fast ein bisschen mehr an wie eine Nationalfeiertag, weil wir feiern den Schweizer Musiktag. Das ist der Grund, wieso ihr wahrscheinlich gedacht habt, Alter, die Playlist ist heute krank. Es ist nur Schweizer Musik. Und das zum Beispiel ist auch geile Schweizer Musik. Kategorik ist das. Eine Rapperin, Musikerin vom französischen Teil vom Wallis, von Martini. Die hat richtig viel Energy, zum Beispiel auch, wenn sie live spielt. Kategorik. Sie schätzt die Schweizer Musiklandschaft an sich sehr.
1: On a beaucoup d'occasions de monter sur scène. Même quand on n'est pas forcément la personne qui vend le plus de disques ou qui stream le plus. Et c'est une très grande chance.
0: Sie haben viele Möglichkeiten in der Schweiz, Live-Konzerte zu spielen. Auch wenn man nicht die Person ist mit der grössten Reichweite oder mega vielen Streams. Das sind grosse Chancen. Und gleich sagt sie, sie merkt schon, dass sie im französischen Teil daheim ist und Französisch redet. Der Röstigraben, wie er heisst, den spüre sie. Zum Beispiel hat sie lange nicht gewusst, was die Swiss Music Awards sind. Mittlerweile kennt sie die.
1: On a une seule Kategorie, qui est Best Act Romandie, qui n'en est pas une. En fait, moi, je suis très heureuse d'avoir remporté ce prix parce que c'est le prix que les romans, le plus haut, on va dire, qu'on peut remporter en tant que roman. Le fait d'être roman n'est pas une catégorie musicale.
0: Sie haben eine Kategorie, Best Act Romandie, aber sie sagt, sie sind nicht eins Romandie. Sie sind zwar glücklich, dass sie den höchsten Preis dürfen gewinnen, aber die Romans, das sind keine musikalische Kategorie. Das leuchtet mir jetzt noch ein. Wir vergleichen ja auch nicht die Musik von Julix mit der von Göllen, oder? Drum. Wir machen unseren Anteil heute an dem Schweizer Musiktag, dass wir den Röstigabend probieren zu schliessen. Und das machen wir ganz einfach, indem wir die Lieder hören, entdecken und im besten Fall noch auf unsere Playlist packen. Das ist Kategorik vom Wallis. Ma chérie, so heisst der Song.
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0: Joya Marlene von St. Gallen begleitet uns in den Donnerstagmorgen. 7:30 ist es. Wir bekommen das Update von Michael Wieland.
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2: Die US-Notenbank FED hat den Leitzins erhöht um 0,25 Prozentpunkte. Es ist die erste Erhöhung seit mehr als 3 Jahren. Die Notenbank will so gegen die Teuerung kämpfen. Der Leitzins liegt neu in einer Spanne von 3,75 bis 4 Prozent. US-Präsident Donald Trump zeigt sich verärgert. Er verlangt seit Monaten, dass die Notenbank den Zins senkt. Das US-Repräsentantenhaus sagt Ja zu neuen Russland-Sanktionen. Das Paket sieht unter anderem vor, dass die Regierung Zölle von bis zu 100% gegen Länder erheben kann, die russisches Öl und Gas kaufen. Damit das Paket in Kraft tritt, braucht es noch die Unterschrift von Präsident Trump. Und OpenAI, das Unternehmen hinter ChatGPT, hat neue Zwischenfälle publik gemacht. Ihre künstliche Intelligenz habe sich bei Tests besorgniserregend verhalten. Sie habe zum Beispiel Fantasiedaten ins Internet geladen, um diese dann als Informationsquellen präsentieren zu können.
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0: Wir starten zusammen in Donnerstag, den 17. September haben wir. Das Wetter, das ist einigermaßen schön. Die Wolken verziehen sich im besten Fall noch im Verlauf des Tages. Temperaturen dann am Nachmittag bis zu 22 Grad. Startet gut in Donnerstag bei Alessio Amstutz.

0: immer ist das T-Shirt, so heisst das Lied, 20 vor 8 ist es.
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0: Wir starten zusammen in Donnerstag, wir starten wie immer zusammen in Tag und ihr könnt etwas gewinnen. So machen wir das bei SRF Virus. Natürlich auch heute, ihr könnt einen 50-Stutz-Gutschein gewinnen, um etwas fürs Velo kaufen. Das Einzige, was wir machen müssen, uns Artist oder Songtitel vom Lied schicken, den wir etwas verabändert haben. Plot-Twist, habe ich will sagen. Ein kleiner Teaser. Es ist ein Schweizer Song. Wir feiern nämlich den Schweizer Musiktag heute hier auf SRF Virus. 079 909 13 33. Schickt uns Artist oder Songtitel. Habt ihr eine Ahnung, welcher Song ist es? Das war auch schon schwieriger, hätte ich jetzt gesagt. 079 909 13 33. Die schnellste Person, die kommt den Anruf über.

0: hätte er gedacht, dass es auch Schweizer Musik ist. Krass, nicht? Wir feiern sie heute zusammen. Die Musik von der Schweiz. Und darum war auch unsere Krüsi-Musik natürlich ein Song aus der Schweiz.
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0: Wir haben den Song abgeändert und gesucht. So hat er getönt. Ja, ist nicht so schwierig gewesen, oder? Beim Schreiben vom Titel haben wir ein bisschen mehr Mühe. Chihuahua. Vom DJ Bobo. Am schnellsten geschrieben, welchen Song das wir angesucht haben. Chihuahua hat uns der Silvan von Kriens. Hoi Silvan.
2: Hoi Alessio.
0: Wir feiern heute den Schweizer Musiktag auf SRF Virus. Was bedeutet dir Schweizer Musik?
2: Hey, es gibt diverse Künstler, ich sage jetzt gerade eben Kriens Luzern, wo wir etwa mit der No4Eis-Band, so Mimix, LC1, immer wieder Lieder in der Playlist hat, die kommen.
0: Mhm. Sind das die dich so ein bisschen geprägt haben?
2: Ja, ich sage auch früher gerade so, die sind so ein bisschen, ich sage mal, gross geworden oder grösser geworden in der Schulzeit und das ist natürlich auf und ab gelassen worden, wenn auch plötzlich ein sogenannter Banger dabei war.
0: Das hat ist so.
2: Immer wieder etwas gelassen.
0: Geil, das heisst, du hörst selber in dem Fall auch viel Schweizer Musik?
2: Ja, viel. Ich sage, sie sind irgendwo immer in einer Playlist drin. Mhm. Wo sie wiederkommen.
0: Genau. Ja, sehr gut. Ja, cool. Heute kannst du vielleicht noch den einen oder anderen bei uns entdecken. Wir haben den ganzen Tag nur Schweizer Musik.
2: Ja, SRF Virus läuft immer.
0: Sehr gut. Top. Und jetzt haben wir halt leider nicht den Mimix oder den LC1 ready, sondern den DJ Bobo. Ist auch von der zentralen Schweiz.
2: Das passt auch. Das
0: gratuliere, passt auch. Silvan.
2: Danke, Bobo.
0: Danke, ciao.
3: Chihuahua. Chihuahua.

0: Der weckt uns gut. Sensu, DJ aus dem Aargau. Fuse heisst das Lied, das wir gehört haben. Mit dem wird es 8.
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0: Donnerstag, der 17. September. Wir starten die 3 zusammen. Es ist für uns im Moment noch bewölkt. Es könnte aber später sehr wahrscheinlich die Sonne durchdrücken. Temperaturen am Nachmittag bis zu 22 Grad.
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0: Der 17. September ist nicht ein normaler Tag, sondern es kommen nur Banger. Das ist ein einfacher Grund, und zwar, wir spielen heute nur Schweizer Musik. Und die ist einfach krank gut. Zum Beispiel die Milün. Artist von Zürich. Macht selber Musik für eine Sad Girl Summer, wie sie sagt. Sie ist in New York aufgewachsen. Bis sie 8 war, hat sie dort gewohnt, in den USA. Und sie hat uns gesagt, es ist schon anders, wenn man in den USA Künstlerin ist, als in der Schweiz.
3: Also wirklich das Allererste, was man gerade gemerkt, ist, dass wenn man jemandem sagt, ja, ich bin Sängerin, ist gerade, cool, show me your stuff, like, what kind of music? In der Schweiz ist es, okay, aber was studierst? Also einfach die ganze Attitude, das Verhalten im Vergleich zu der Musik ist mega anders. Also Leute sind viel mehr involviert, Leute sind viel mehr aufgeregt, um etwas Neues zu hören. Sie freuen sich irgendwie für dich, dass du die Entscheidung getroffen hast. Und in der Schweiz fühle ich mich oft fast discouraged.
0: Und genau das ist der Grund, wieso es eben einen Schweizer Musiktag braucht. So wie heute bei Alessio Amstutz, und das ist die Müllin mit Heid.

0: Kobe, Ripped Jeans, Musik von Bern ist das an dem Schweizer Musiktag. Wir gehen ja gerne an die Sonne, alle, oder? Wir lieben das Dessin. Aber wieso hören wir denn zum Beispiel ihre Musik nicht? Was haltet uns davon ab? Nichts. Merkt ihr selber, oder? Wir haben ja selber zu wenig Ahnung. Geben wir zu. Darum haben wir die OGs gefragt. Die Ellis Cavallini von unseren italienischen Friends von RSI. Die weiss zum Glück, wer das richtig gute Musik macht im Tessin.
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2: Ci troviamo nel mondo dell'indie rock, in una dimensione che fa incontrare la ricerca di melodie raffinate e ritmiche belle fragorose.
0: Yuna Hawks, wir sind in der Welt vom Indie Rock, sagt sie, in einer Dimension, wo nach raffinierten Melodien und so donnernden Rhythmen sucht. Okay. Ellis Cavallini über die Yuna Hawks.
2: Die Yuna Hawks sono un gruppo potente e si sente lontano un miglio che si divertono da matti a fare musica assieme. Dal loro ultimo EP So Far So Close ascoltiamo Hot Sky.
0: Sie sind eine starke Band und man kann von weitem hören, dass sie Spass am gemeinsamen Musik machen haben. Und von ihrer letzten EP hören wir jetzt Hot Sky. Das ist Musik aus der Schweiz, Mann. Vom Tessin. Und es macht Spass. Hot Sky von Yuna Hawks.

0: Basler Band Florias So Far. 18 Minuten ab der 8. begleitet uns in den Schweizer Musiktag. Der Tag, wo wir nur Schweizer Musik hören. Musik, die zum Beispiel das auslöst.
1: Tanzen oder grennen vor Freude, ja.
0: Das sagt Dr. Mo, Teil vom Künstlerkollektiv Vernissage. Da zum Beispiel mit dem See the Freshman und dem Lo und Leduc.

0: Vernissage, das Projekt, das Musik machen am Dr. Mo passt noch recht gut so.
1: Ja, ist irgendwie immer ein bisschen magisch, weiß nicht. Es berührt mich einfach. Es berührt mich und er nimmt es mich mit. Dann macht es einfach. Dann tanze ich oder grenne vor Freude, ja.
0: Und das soll die Schweizer Musik auch bei euch auslösen heute. Wir hören den ganzen Tag nur Schweizer Musik und feiern zusammen. Und das ist das Zeichen, dass ihr jetzt könnt grennen oder tanzen, was auch immer das erwähnt. Vernissage mit Tagebuch.

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0: Ja, das ist doch einfach geil. Das ist Musik von Zürich, Cella mit Cycle haben wir gehört. Das ist der Schweizer Musiktag auf SRF Virus, den ganzen Tag nur Schweizer Musik. Es ist 8:30 jetzt, wir bekommen das Update über.
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2: Die US-Notenbank Fed hat den Leitzins erhöht um 0,25 Prozentpunkte. Es ist die erste Erhöhung seit mehr als 3 Jahren. Die Notenbank will so gegen die Teuerung kämpfen. Der Leitzins liegt neu in einer Spanne von 3,75 bis 4 Prozent. US-Präsident Donald Trump

0: Trump zeigt sich verärgert. Er verlangt seit Monaten, dass die Notenbank den Zins senkt. Der heftige Hagelsturm, der Ende August über die Schweiz gezogen ist, hat Schäden von 1 Milliarde Franken verursacht. Das schätzt der Schweizerische Versicherungsverband. Das allermeiste davon sind Autos, die vom Hagel beschädigt worden sind. Nicht eingerechnet sind Schäden an Gebäuden, die von kantonalen Gebäudeversicherungen übernommen werden. Und OpenAI, das Unternehmen hinter ChatGPT, hat neue Zwischenfälle publik gemacht. Ihre künstliche Intelligenz habe sich bei Tests besorgniserregend verhalten. Sie habe zum Beispiel Fantasiedaten ins Internet geladen, um diese dann als Informationsquellen präsentieren zu können.
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2: Michael Wieland vom SRF Newsroom. Und das ist euch ein Zeichen, dass ihr beim Arbeiten mal weniger ChatGPT brauchen sollt. Heieiei! Den 17. September haben wir, falls euch das eure KI falsch gesagt hat, den Schweizer Musiktag haben wir. Wir hören den ganzen Tag nur Schweizer Musik auf SRF Virus. Und die Sonne, die drückt langsam vor. Die Wolken, die verziehen sich später dann bis zu 22 Grad am Nachmittag.

0: Habt ihr Lust, zusammen eins zu wandern? 20 vor 9 Uhr am Morgen, ein bisschen die Alp rauf, Geissen glücklich zuhören, Natur geniessen. Bündnerland, Graubünden. Noch easy, oder? Aber der Geissensound, das ist nicht der einzige Gute, was es gibt von Graubünden. Das weiss am besten der Elias Zuzaios von unseren Friends vom RTR.
1: Das ist der Geheimtipp. Geheimtipp von der Romantia.
2: Ci conosce ben paín la scena de musica romancia nu riva sperma tiu ora. Il musicist Zur Silvani sind tant Undolz Musicist Romans cul più grand success in Svizra.
0: Ja, der Elias meint, wenn man sich ein bisschen in der retromanischen Musikszene auskennt, dann kommt man ihm nicht vorbei. Matthieu heisst er. Musiker von Zur Selva ist einer der erfolgreichsten von dieser kleinen Szene von dort.
2: Da kann Matthieu fa al Musicist ci pregge la natura, cum blera premura. La natura, als Konumans e la patria sono inspirazione dudibla con la quale Matthieu cresce sui blers palcs schwitzers in mont tot agen, dal quale ci nos vuol più extrar.
0: Alles, was der Matthieu mache, mache er mit Natur verbunden. Die Natur, mit Menschen und seine Heimat sind die Inspirationen. Und darum hat er eine eigene Welt, wo er übrigens auch ein Live-Konzert schafft, wo man eigentlich gar nicht so raus will. Das sagt Elias über den Matthieu. Und logischerweise lernen wir ihn zusammen kennen an dem Schweizer Musiktag. Wir hören ihn mit seinem Song «Mida».

0: ist das geil.
1: Der Matteo ist das mit Midada, retromanischer Künstler von Graubünda. Wow, haben wir gehört mit Midada. Der Matteo, er redet eigentlich auch Deutsch, nicht nur retromanisch. Aber wieso hat er sich gleich entschieden, auf diese Sprache Musik zu machen?
2: Ja, da in dem Sinne, ich weiß nicht, dass ich das per wenig Audios könnte einen Lugatschke der Playout gepäschen, weil ich auch mit dem Gläser in der Probe durch die Kanzons, weil ich gehe per zu der Stelle, aber ich sage, du hast einen Wasser, der mir Lugatschke moment, der Lugatschke del Chor, der Lugatschke sei es explikal mehr, der Describer, mir schaut in den Pleits, alles ganz uns und 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
1: Es hat auch Zeiten gegeben, da hat er Musik auf Englisch geschrieben, weil er dachte, dass es irgendwie hörbarer ist. Er hat aber gemerkt, es sei nicht seine Herzenssprache und er fühle sich zu wenig wohl und kann sich auch nicht so gut ausdrücken. Und darum macht er es auf die Sprache, die er wahrscheinlich am besten kann. Retromanisch. Und wir haben gehört, an dem Schweizer Musiktag, wir entdecken zusammen alle Welten von der Schweizer Musik. Sei es im Tessin, sei es im Graubünden, sei es in der Westschweiz. Überall gehen wir zusammen an und es macht einfach brutal viel Freude.
3: 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Hauptsache, es klingt geil.

0: Wunderschönen guten Morgen auf SRF Virus. Wunderschöne, gute Musik von der Chiara Dubi. Dubai? Wie sagt man Krigi?
1: Ich habe jetzt schon gesagt Dubai und sie kommt aus dem Tessin, darf man da an dieser Stelle auch noch sagen.
0: Wir hören nämlich nur Musik aus der Schweiz heute. Jetzt ist es 9 Uhr.
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0: der 17. September, das ist unser Schweizer Musiktag, wo wir unsere Musik feiern und hören, weil sie einfach saugeil ist. Das Wetter, das wird auch besser. Die Wolken, die verziehen sich langsam, die Sonne, die drückt vor, Temperaturen um die 22 Grad.
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0: Natürlich, logischerweise, weil wir ja Schweizer Musiktag haben, haben wir auch zwei Schweizer Musik-Bangers dabei, Krigi Glanz.
1: Wir sind ein bisschen ins Archiv gewühlen, derjenige, die uns vielleicht irgendwie beim Grösser oder beim Aufwachsen begleitet haben. Mhm. Ein bisschen andere Songs, als wir bis jetzt gehört haben. Auf der einen Seite natürlich Legendensong «Ich schenke dir mein Herz» von Zürich West.
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0: Ja, es kennt jedes Goof.
1: Ja, logisch, da kann man mitgrölen. Und auch beim Nächsten kann man mitgrölen. Auf der anderen Seite haben wir nämlich Heimweh von Plüsch.
0: Geil! Heimweh nach Schweizer Musik haben wir, darum feiern wir den Tag heute. 079 909 1333. Das ist eure Schweizer Musik-Hotline. Was wollt ihr lieber hören? Zürich West mit «Ich schenke dir mein Herz» oder Plüsch mit «Heimweh»? 079 909 13 33. Wählen, wenn ihr mitgrölen. Alessio Amstutz bin ich, kriege ich ganz mehr Schaume.

0: Der Benjamin Amaru. Wir lieben ihn, wir kennen ihn, den Appenzeller. Closer Somehow haben wir gehört.
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0: Wir feiern es heute. Die Musik von unserem Land, von unserer Schweiz. Und darum haben wir zwei richtig krasse Schweizer Banger mit dabei.
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0: Zürich West, ich schenke dir mein Herz. Wenn ihr den hören wollt, ein 1 auf 079 909 1333.
2: Und ich habe Heime nach den Bergen, nach dem Schocki.
0: Habt ihr mehr Bock auf Schocki und Wein?
2: Nach den Wäldern.
0: Plus mit Heimweh, ein 2 auf 079 909 1333. Die Kriege Glanzweh ist unsere Stimmenzählerin. Welcher Song ist am Gewinnen?
3: Hey, es ist immer wieder so ein kleines Ausgleichen und dann wieder ein kleines Vorausziehen. Und ein Song, der setzt sich im Moment immer noch ein bisschen stärker durch. Und das ist nämlich Zürich West.
0: Okay, also wenn ihr Plus wollt, dann gebt jetzt
3: Gas.
0: Ja,
3: wenn ihr Gas geben.
0: 1 oder 2, was wollt ihr? 079.
3: Es ist gerade noch 0 gekommen.
0: Nein, es geht nicht. 1 oder 2, sorry, Leute. 1 oder 2, 079 909 1333.

0: Locke und Trini.
1: After Party, so heisst der Song. Wir sind aber noch nicht in der After Party, sondern noch mitten innen.
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1: Ihr müsst entscheiden. Und zwar zwischen zwei Schweizer Songs, weil wir heute den Schweizer Musiktag feiern. Ihr könnt immer noch abstimmen. Ich schenke dir mein Herz. 079 909 1333 schicke dir uns ein 1 und ein 2. Plus mit Highway hat es ein bisschen Startschwierigkeiten gehabt. Und jetzt hat uns zum Beispiel der Luca auch ein 2 geschickt. Hoi Luca.
3: Guten Morgen.
1: Wieso willst du lieber das 2 hören?
3: Weil ich es lieber habe, ein bisschen schneller, rassige Musik, das ist gut für mich, vor allem am Morgen.
1: Hast du eine Verbindung zu dem Song «Highway» von Plüsch?
3: Ich komme selber aus dem Berner Oberland, aus den Bergen, also mein Vater kommt von dort, ich bin halb Grindelwald. Mhm. Und darum erinnert mich das immer wieder ein bisschen an die zweite Heimat und höre ich es immer wieder gern, wenn es im Radio kommt.
1: Geil. Ja, man hat schon eine Verbindung. Ich habe das Gefühl, hast du zum anderen Song auch eine Verbindung? Ich schenke dir mein Herz.
3: Nicht unbedingt, nein.
1: Ah, okay. Ja, ich habe das Gefühl, man hat einen, entweder mindestens einen davon muss man in Verbindung haben. Und darum, Luca, wir fragen jetzt schnell Krigi Glanzmann. Krigi, wie sieht es aus mit der Stimme? Welcher ist vorne?
4: Also wir haben ein kleines Highlight gerade so für Luca, wo sich ja jetzt das 2 gewünscht hat. Das 2 hat aufgeholt.
1: Das 2 hat aufgeholt. Also, ich gebe euch noch einen Song Zeit, Luca. Und dann schauen wir, was passiert. Ist gut?
3: Ist gut, ja.
1: Wir schauen mal.
3: Stimmt ab.
1: Ja, du kannst noch schnell aufrufen. Was willst du sagen, wieso?
3: Für alle, die es gerne rassig haben am Morgen, die gerne am Morgen mit einem schnellen Song im Tag starten, müssen jetzt abstimmen fürs 2.
1: Gut, also die Nummer 079 909 1333. Ihr dürft natürlich auch das 1 immer noch abstimmen. Ich schenke dir mein Herz von Zürich West und das 2 wäre Plüsch mit Highway. Danke, Luca.

0: Valentino Vivace.
1: Auch der Sinn macht einfach krank gute Musik und darum feiern wir es zusammen heute. Mann, nein!
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1: Kegi Glanzmann hat sich an Swissness nicht unterbieten
3: lassen. Nein, ich habe gefunden. So? Ja, Swissness, das passt einigermaßen. Ich finde, es passt vor allem auch gut zu diesen zwei Songs, die ich mitgebracht habe. Auf der einen Seite haben wir Zürich West mit «Ich schenke dir mein Herz».
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1: Ja, man merkt schnell, dass es von der Schweiz ist.
3: Definitiv. Und man merkt es halt auch auf dieser Seite «Blüsch mit Highway».
1: Ja, Highway passt halt schon auch.
3: Das ist fast ein bisschen Folklore, das Ganze.
1: Ja, es ist fast ein bisschen cringe.
3: Sehr fair.
1: Also, ja, aber nein, wir machen das. Das wird geil. Mhm. Ich weiss nicht, welchen Song das wir jetzt hören kriegen. Welcher hat gewonnen?
3: Es war tatsächlich ein kleiner Krimi, darf man so sagen. Aha. Mal ist der eine vorne gesehen, mal ist der andere vorne gesehen. Und jetzt ist es definitiv entschieden. Zürich West macht das Rennen.
1: Eieiei, ja geil, dann gehen wir rein. Ich schenke dir mein Herz. Wir schenken unser Herz heute an wem, Krigi?
3: In der Schweizer Musik.
1: Voilà! Als hätten wir es geplant.
3: Hätten wir es abgesprochen.
1: Ich schenke dir mein Herz am Schweizer Musiktag hier auf Virus. 20.09 Uhr, schön, sind ihr dabei.

ändert es also Welle. Ich schenke dir mein Herz, der Gewinner vom Hitbattle an dem Schweizer Musiktag. Es ist halt auch geil. Richtig krasse, alte Bangers, die wir alle kennen. Schön, habt ihr mitgemacht. Hitbattle gibt es dann natürlich morgen wieder. Dann nicht unbedingt nur mit Schweizer Songs, sondern dann sind wir wieder zurück. Mit allem Internationalem natürlich. 079 909 1333, das ist die Nummer, die ihr euch abspeichern könnt. Morgen am 9 Uhr könnt ihr dann wieder mitbestimmen.

0: Guten Morgen am 9:30 Uhr. Es gibt ein Update aus der Newsredaktion.
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2: Die Nachrichten von SRF um 9:30 Uhr mit Michael Wieland. Es waren golfballgroße Hagelkörner Ende August. Ein selten heftiger Sturm zog innerhalb kurzer Zeit über das Schweizer Mittelland. Nun gibt es neue Zahlen, wie viel die Schäden kosten. Tobias Meyer.
3: Knapp 1 Milliarde Franken, damit rechnet der Schweizerische Versicherungsverband. So hoch sei der privat versicherte Schaden des Unwetters vom 28. August. Das allermeiste davon sind Autos, die vom Hagel beschädigt worden sind. Insgesamt dürften mehr als 100.000 Fahrzeuge betroffen sein. Und das ist bei weitem noch nicht alles. Die Schäden an Gebäuden, etwa kaputte Dächer oder Storen, sind in der Milliarde Franken noch nicht eingerechnet. Diese Schäden werden von den kantonalen Gebäudeversicherungen übernommen. Da gibt es noch keine Zahlen.
2: In der Region Basel an der Primarschule Bottmingen ist eine Lehrperson an Tuberkulose erkrankt. Das hat der Kanton Basel-Landschaft mitgeteilt. Es betrifft auch über 100 Schulkinder, denn die Lehrperson hat mehrere Klassen.

0: unterrichtet und Tuberkulose wird über die Raumluft übertragen. Kantonsarzt Aref Aldebi sagt, die Eltern müssten sich grundsätzlich keine Sorgen machen.
1: Da es aber jetzt im Schulunterricht über längere Zeit Kontakte im gleichen Raum gab, werden jetzt die betroffenen Schülerinnen und Schüler vorsorglich untersucht.
0: Tuberkulose könne heute auch gut behandelt werden. Die Lehrperson unterrichte aktuell nicht mehr, sie werde medizinisch behandelt. Meldungen in der Übersicht. OpenAI, das Unternehmen hinter ChatGPT, hat neue Zwischenfälle publik gemacht. Ihre künstliche Intelligenz habe sich bei Tests besorgniserregend verhalten. Sie habe zum Beispiel Fantasiedaten ins Internet geladen, um diese dann als Informationsquellen präsentieren zu können. Und die Schweiz hat im August deutlich weniger Waren ins Ausland verkauft als im Monat vorher. Besonders stark eingebrochen sind die Exporte in die USA. Dort ist es ein Minus von rund 31%. Wenn man die ganze Welt betrachtet, haben Schweizer Firmen gut 17% weniger exportiert. Weniger verkauft hat vor allem die Chemie- und die Pharmabranche.
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3: Wir gehen zusammen durch den Dunstig. Wir gehen zusammen durch den Dunstig mit Musik von der Schweiz, nämlich den ganzen Tag am Schweizer Musiktag. Die Sonne, die schaut langsam führen, der gefällt es auch, wenn Schweizer Musik läuft. Checkt ihr. Die kommt führen, die Wolken die gehen weg, Temperaturen später bis zu 22 Grad. Ich bin Alessio Amstutz. Das ist Hardy Nimi, My Beyoncé heisst das Lied.

0: Also, look, ich sage euch ganz ehrlich, wie es ist. Jeden Morgen überlege ich mir, was könnte man erzählen? Was gibt gute Laune?
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0: Heute Morgen habe ich gemerkt, kriege Glanz mehr. Wir sind die Leute, die gute Laune machen. Vor allem du.
2: Vor allem
0: ich? Ja, Mann, muss man auch mal sagen.
2: Du machst aber auch gute Laune. Ja. Aber hilf mir schnell, warum mache ich gute Laune?
0: Kriege, du bist die, die sich überlegt hat, wir feiern heute den Schweizer Musiktag, das ist vorgegeben, und du bist die, die überlegt hat, was könnte man genau machen an dem Schweizer Musiktag?
2: Ja, kann man so sagen. Ich habe da ein bisschen die Fäden zusammengezogen. Mhm. Man muss ja aber sagen, der Schweizer Musiktag, der ist ja nicht nur bei uns ein Thema, der ist wirklich schweizweit bei allen SRG-Sendern ein Thema. Also unsere Kollegen im Welschland, unsere Kollegen im Tessin, die in Graubünden, die machen alle mit. Auch alle SRF-Sender sind dabei. Ja. Also ich bin nicht die Einzige, die heute ein bisschen gute Laune macht.
0: Gar nicht. Aber gleich, du hast dir gedacht, wir machen etwas Grosses daraus. Wieso braucht es so etwas wie einen Schweizer Musiktag?
2: Hey, ich glaube, Schweizer Musik allgemein bekommt immer noch ein bisschen zu wenig Plattform. Also es ist natürlich auch schwierig in einem Markt, der so klein ist, aber so viele Leute sind, im Verhältnis mit den anderen Ländern neben uns, die so gross sind und so grosse Player haben, da muss man sich als Schweizer Musiker und Musikerin echt mega reinknüllen und das darf man auch mal ein bisschen mehr zeigen.
0: Man darf es zeigen, wenn jetzt jemand zulässt, der sagt, ja, ich finde es eigentlich auch geil, ich weiss aber nicht genau, wie ich es unterstützen kann. Was kann man machen?
2: Hey, man kann zum einen natürlich die Musik streamen oder bei uns zulassen, die Künstler und Künstlerinnen kennenlernen. Wir stellen sie euch ja regelmässig vor. Oder, was natürlich auch immer eine gute Möglichkeit ist, natürlich einfach mal an ein Konzert gehen. Es gibt ganz, ganz, ganz viele geile Konzerte von Schweizer Artists bei uns. Die dürfen viel live spielen. Einfach mal hingehen.
0: Danke, Krigi. Gute Laune gemacht.
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0: Die machen auch gute Laune. Hey, es macht einfach so Freude, kriege ich. Danke. Mann, nein. Hey.

0: Schönen Donnerstagmorgen. Viertel vor 10 ist es, da möchte ich gerne ein kleines Quiz machen mit euch. Was könnte das sein?
1: Etwas, was nach ist, etwas, was echt ist, etwas, was authentisch ist und etwas, was da herkommt, wo meine Mama herkommt, meine Wurzeln. Ja.
0: Das sagt die Melina Nora, nämlich über einen Walliser Dialekt. Und in dem singt sie auch. Macht Mundartmusik, wohnt im Kanton Zug, redet ab und zu Zuger Dialekt und mit ihrer Familie Walliser Dialekt. Zum Beispiel in dem Song Moos Mattu. Und die Melina Nora, sie hat uns erzählt, der Walliser Dialekt, da fühlt sie sich einfach wohl.
1: Was ganz lustig ist, dass wenn ich mich manchmal sehr, sehr wohl fühle mit Leuten, fange ich unbewusst auf Walliserdeutsch reden. Es gibt sehr selten, dass ich Momente habe, wenn ich dann irgendwie am Laufen bin oder mit jemandem bin, wenn ich sehr fast gerne habe. Und dann fange ich einfach an, aus dem Nichts switchen. Und dann bin ich so, ah, oh, jetzt habe ich mich, glaube ich, sehr wohl gefühlt. So.
0: Sie fühlt sich sehr wohl im Walliser Dialekt. Und das heisst auch, sie fühlt sich sehr wohl, wenn sie mit euch etwas vorsingt. Und das macht sie jetzt gerade. Wir hören sie mit Moos Mattu. Das ist der Schweizer Musiktag auf SRF Virus. Wir hören nur Musik aus der Schweiz heute und feiern sie zusammen. Jetzt auf Walliser Deutsch. Moos Mattu.
2: Ja, hab

0: Auch Musik auf Französisch kann geil sein. Aus der Schweiz ist das. Es ist 10 jetzt.
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0: Den 17. September haben wir. Die Sonne die kommt führen. Es scheint wirklich langsam die Sonne, die Wolken die gehen weg. Später dann die Temperatur am Nachmittag bis zu 22 Grad.
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0: Wir feiern unser Land, wir feiern unsere Musik. Machen wir nicht allein, oder? Am besten geht es mit jemandem, der Musik macht, Chichi Malua. Habt ihr sicher auch schon gehört, Abi SRF-Virus, vielleicht mit dem Song Wolken. Schön, bist du da, Chichi.
2: Hallo, ich freue mich, dass ich da sein. Danke.
0: An was denkst du als erstes, wenn du so an Schweizer Musik denkst? Wenn du so hörst, weißt du, Schweizer Musiktag, was kommt dir in Sinn?
2: Das ist halt mein Leben. Das erfüllt mein Herz, wenn ich das höre. Und das Erste, was mir in den Sinn kommt, ist Tonen an guter Musik. Ja.
0: Geil. Was ist so das erste Lied, das dir in den Sinn kommt?
2: Meine eigene Musik halt, weil ich die ganze Zeit an dem umschreiben bin. Ich glaube, darum. Aber es ist so, wenn es von jemand anderem aktuell, bin ich gerade viel bei EDB Vogue. Das ist gerade wunderbar.
0: Das ist neu rausgekommen, ja.
2: Ja, wunderbar. Also. Und so krass produziert. Wow.
0: Wow, ein Hoch auf die Schweizer Musik, würde ich sagen. Chichi, ich würde sagen, du bist eine Stunde bei uns. Wir reden über die Schweizer Musik, über deine Sprache, über alles, was dich inspiriert. Schön, bist du da. Wir starten einfach drin mit einem Song von dir.
2: Das finde ich gut, danke.
0: Chichi Malua mit «Wolken» an dem Schweizer Musiktag, da bei SRF Virus.
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0: Das ist Musik aus Graubünden. Gigi Malua mit «Wolken» haben wir gehört. Wir haben es heute den ganzen Morgen schon von Schweizer Musik. Es ist der Schweizer Musiktag. Wir hören auch nur Schweizer Musik. Und wir haben es von Sprachen gehabt. Wir haben italienische Musik gehört, wir haben französische Musik gehört, wir haben retromanische Musik gehört. Gigi Malua, schön, bist du da zuerst mal.
1: Danke vielmals.
0: Du machst Musik auf Schweizerdeutsch.
1: Genau.
0: Wie einfach kommt dir das über die Lippen?
1: Eigentlich inzwischen sehr einfach. Also ist eigentlich das Erste, wo mir in den Kopf kommt. Aber es ist halt schon, ja, so, es ist jetzt nicht die, wenn ich jetzt in Form rede, kann ich nicht gerade die rundeste Sprache. Schweizerdeutsch ist für mich eher so ein Dreieck. So ein bisschen kantig, weil wir halt viel R und so Sachen haben. Aber ich glaube, da gibt es immer so ein bisschen Wege, um das schön zu verpacken.
0: Ich habe schon von vielen Artists habe ich das Gefühl so gehört, dass sie am Anfang auf Englisch Musik gemacht haben, weil es so ein bisschen wie eine Schutzwand ist, dass man nicht direkt so hört und alles versteht. Hast du das auch gehabt?
1: Ja, total. Also ich habe auch mal so englische, die findet man, glaube ich, noch, wenn man gut sucht, findet man sie noch. Aber ich habe auch mal englische Lieder rausgegeben und die sind ja ein bisschen einfacher gewesen, zum von sich geben, weil es halt nicht so persönlich ist. Aber die schweizerdeutsche Musik, das ist halt viel roher, wenn man das so sagen kann. Irgendwie. Ja, man ist viel ehrlicher.
0: Mhm. Kannst du dir vorstellen, wieder zurückgehen aufs Englische?
1: Nein, mein Englische, also dann bräuchte ich 7 Songwriter, weil ich so... Also ich kann schon Englisch reden, aber ich bin jetzt nicht so gut. Ich finde halt, dass Songwriting so ein bisschen lebt von Sprüchen oder halt, wie soll ich sagen, Doppeldeutige in einem Wort finden. Und ich mag, weißt du, keine Ahnung, ich habe zum Beispiel den Tate McRae, das Lied, das heisst Tit for Tat. Und das heisst, wie du mir, so ich dir. Das habe ich nicht gewusst. Und alles so.
0: Ich habe es auch nicht gewusst, ich habe es in dem Moment gelernt.
1: Ja, voll, weißt du. Und so, die Sachen finde ich halt geil in Liedern. Das ist, glaube ich, auch ein bisschen Geschmackssache. Ich habe gerne so ein bisschen poetisches Zeug. Darum glaube ich, gescheiter bleibe ich bei Schweizerdeutsch.
0: Bist du in dem Fall auch eine Person, die zuerst auf den Text hört und dann auf die Melodie?
1: Ja. Ich finde es einmal ein bisschen nervig, ja. Aber ich habe sehr gerne Lyrik, ja.
0: Hörst du selber viel schweizerdeutsche Musik oder was ist so die Sprache, die du am meisten hörst?
1: Ich höre viel, also ich höre sehr viel Englisch, muss ich sagen. Ich höre aber auch viel Hochdeutsch, aber ich höre auch gerne Schweizerdeutsch. Nicht alles, aber natürlich so. Ich habe so meine Guilty Pleasures.
0: Schön. Du hast uns auch noch Songs mitgebracht, die hören wir auch noch die Stunde. Du bleibst noch ein bisschen da bei uns.
1: Yes.
0: Schön, bist mit dabei. Das ist jetzt Englisch. Das ist auch easy.
1: Das ist auch okay.
0: Aber auch aus der Schweiz.
1: Wow.
0: Nur so heute machen wir.

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0: Der Pato. Zug in Osten, so heisst der Song. Und wir sind auch mit dem Zug in Osten gefahren. Auf jeden Tag, du kommst zurück zu mir. Zu der Tschischina. Ich muss, ich habe angekündigt, dass ich einen schlechten Witz vermache.
1: Ich finde das super.
0: Zu der Gigi Malua in Kanton Graubünden, nämlich dort bist du daheim.
1: Genau.
0: Gigi, wir reden über Schweizer Musik. Es ist der Schweizer Musiktag. Wir feiern heute unsere gute Musik, die wir in diesem Land haben. Darum auch deine Musik zum Beispiel. Du hast uns etwas mitgebracht, was dich inspiriert hat.
1: Ja, also ich habe, glaube zwei dafür mitbringen. Mhm, genau. Aber ich fange jetzt mal mit dem ersten. Also ich habe natürlich unendlich Sachen, die mich inspirieren in der Musik in der Schweiz. Ich auch immer wieder neue Sachen. Aber etwas, was mich wirklich prägt hat, ist halt Steph LaChef.
0: Yeah! Ja, aber es ist so ein Banger.
1: So ein Banger.
0: Also ich habe auch auf und runter gehört in der Kindheit.
1: Hey, ich kann mich eben auch noch daran erinnern, wie ich mich wirklich geschminkt habe zu dem Lied mit so, glaube 13 oder so. Also ich kann mich wirklich, ich kann mich an das, man kann sich ja nicht an alles erinnern, wo von der Kindheit und so, aber das weiss ich noch. Und das habe ich immer so krass gefunden. Und sie ist halt wirklich für mich bis jetzt auch eigentlich eine von der einzigen wirklichen Vorbilder. Weil es gibt nicht so viele Mundartfrauen, Frauen, die Musik machen im Mundart. Und sie ist, sie ist stilistisch, wie aber auch einfach allgemein. Ich finde sie so cool.
0: Sie ist wirklich so ein bisschen der Grund, wieso du gedacht hast, Musik, das könnte so ein bisschen mein Ding sein.
1: Vielleicht. Vielleicht ist das unterbewusst so ein Ding gewesen. Darum habe ich den Song auch so abgeführt, weil ich habe sonst gerne nicht so Mundart mega, mega viel. So, ich sage jetzt so mit so 13, 14 oder so, ist das fast einer von der einzigen Mundart-Banger gewesen, die ich hatte.
0: Es war ja auch nicht so cool gewesen, dann Mundart-Musik zu hören.
1: Ja, das stimmt.
0: Und aber gleich hast du den Weg eingeschlagen.
1: Ja, aber Steph LaChef ist für mich immer cool gewesen.
0: Wir hören sie einfach
1: ja,
0: mal.
1: Ja, unbedingt.

0: Ey, ist das ein Banger. Hacke Ahnung von der Steph LaChef. Eine von der ersten Schweizer Rapperinnen, kann man schon so sagen, Gigi Malua.
1: Ja, ich glaube, es hat noch andere gehabt, aber es ist an einer Hand wirklich abzuzählen. Darum eine riesige Ikone.
0: Und jetzt haben wir zum Beispiel dich unter anderem noch als Schweizer Rapperin ursprünglich, kann man schon so sagen. Du hast angefangen im Rap.
1: Ja.
0: Wie ist es gewesen für dich, in die Schweizer Musikindustrie kommen als Frau? Frau in Rap, so würde ich sagen.
1: Ist eben lustig, weil sie redet ja in dem Song darüber, eben, auch immer wieder, dass die Frage immer wieder aufkommt. Und das ist aber halt wirklich, es ist, ich weiß nicht, jetzt zwar, muss ich ehrlich sagen. Also für mich ist es, ich habe es nicht so mega, obwohl ich es schon wahrgenommen. Also durch das, dass es halt auch wenig Frauen hat, sind schnell mal dann mega viele Augen auf dir. Und man beobachtet jeden Fehler und das ist halt ein bisschen ein anderes Ding gewesen. Aber ich glaube jetzt, es hat ja jetzt, also ich meine, jetzt hat es immer mehr. Und das ist so fun. Also ich liebe auch. Ich habe jetzt auch für mein nächstes Projekt schon ein paar wieder Rap-Songs und ich freue mich mega, dass wir die wieder rausgeben. Ich habe es richtig vermisst. Aber so SGB, es gibt Estella Paez, es gibt wirklich, ich müsste jetzt kurz eine Liste für holen, aber es gibt jetzt immer mehr und so talentierte, wirklich lyrisch, einfach coole Menschen, ja, love it.
0: Hast du das Gefühl, du bist vielleicht auch ein bisschen Inspiration gewesen, als Frau einfach reinsteppen und machen, was dir gefällt? Für andere.
1: Ja, ich glaube, die sind ja alle, also wir sind alle ein bisschen gleichzeitig gekommen. Darum habe ich so das Gefühl, ich glaube, wir haben uns alle gepusht. Also auch Gachita und ich haben uns gegenseitig gepusht. Ich habe das Gefühl, das ist wie so ein gemeinsames, eine gemeinsame Welle, die jetzt halt immer weiterzieht. Ich würde jetzt von mir nicht, ich will das gerne nicht sagen. Also weißt du, ich will gerne nicht die Person sein, die sagt, ja, voll. Ich habe die Leute inspiriert. Am Ende vom Tag macht das jeder selber. Und also, ich würde mir natürlich wünschen, dass ich irgendwann vielleicht mal Menschen inspiriere. Aber ich glaube, jetzt gerade so die Generation, die jetzt rum ist, ich habe das Gefühl, wir sind alle so ein bisschen um die gleiche Zeitpunkt gekommen. Darum würde ich jetzt sagen, sind wir vielleicht schon inspiriert voneinander, aber einfach alle, ja.
0: Wir sind auf SRF Virus, wir haben den Schweizer Musiktag, wir hören nur Schweizer Musik. Wie war das am Anfang, wo du in die Szene reingekommen bist? Hast du dich direkt wohlgefühlt in dieser Schweizer Musikbubble?
1: Am Anfang war es mir so egal. Ich muss dir sagen, am Anfang habe ich angefangen Musik machen, I really didn't care. Und dann habe ich angefangen, ein bisschen mich mehr darum sorgen, dass ich es gut mache. Und je mehr ich darüber nachgedacht habe, desto unwohler habe ich mich gefühlt. Aber jetzt wieder in der Zwischenzeit ist es wieder gut. Ich glaube, es kommt so darauf an, mit welchen Leuten du umgehst und welche Kontakte du pflegst. Und ja, ich glaub, man findet dann seine Bubble, seine richtigen Menschen und dann fühlst du dich auch wohl. Aber es war ein bisschen ein Prozedere gewesen. Ja.
0: Wie hat sich das gezeigt, dass du dich nicht so wohl gefühlt hast?
1: Ich habe sehr viele Orte gemieden. Also ich habe viel, oder habe halt auch vieles nicht gerne gemacht, also Anxiety, halbe Panikattacken und so Zeug. Völlig unnötig. Ich meine, das ist so blöd eigentlich, aber dein Körper reagiert halt manchmal, bevor dir das im Hirn nicht zugisch. Drum ja, aber jetzt ist wirklich cool. Ich bin gern, vor allem, also nicht beim SRF natürlich, Leute, kein Problem. Da habe ich mich immer gefreut, zum kommen.
0: Wir sind froh, danke.
1: Aber ja, ich freue mich jetzt, egal wo ich eingeladen bin, und ich freue mich einfach, ich bin gern da, wo ich bin.
0: Schön, das hören wir gerne. Gigi Malua, sie ist da diese Stunde. Wir machen weiter mit, ihr könnt es erraten, Schweizer Musik.
1: Toll.
0: Geil. Schön, bist du da.
1: Danke.

0: Guten Morgen, auf SRF Virus, 10:30 ist es, wir bekommen das Update über.
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2: Die Nachrichten von SRF um 10:30 mit Michael Wieland. Die Schweizer Hotels und Beherbergungsbetriebe, wie etwa Jugendherbergen, sollen weiterhin von einem reduzierten Mehrwertsteuersatz profitieren. Das möchte der Ständerat. Er hat einer Verlängerung des Mehrwertsteuersondersatzes bis 2035 zugestimmt. Im Sommer hatte der Nationalrat eine Verlängerung abgelehnt. Nun muss er sich erneut mit der Vorlage befassen. Gegen eine Verlängerung des tieferen Mehrwertsteuersatzes setzte sich Finanzministerin Karin Keller-Sutter ein. Der Mehrwertsteuersondersatz sei 1996 als befristete Lösung eingeführt worden, als die Schweizer Hotellerie in der Krise steckte. Heute sehe es anders aus. Logiernächte seien auf Rekordniveau, so Keller-Sutter. Eine Mehrheit im Ständerat sah dies aber anders. Die Hotellerie sei unter Druck wegen des starken Frankens und wegen des Fachkräftemangels. Darum könne sie eine Erhöhung der Mehrwertsteuer nicht verkraften. Die Schweizer Wirtschaft ist zuletzt kräftig gewachsen. So kräftig, dass die Fachleute des Bundes ihre Prognose für das laufende Jahr deutlich anheben. Sie rechnen neu damit, dass das Bruttoinlandprodukt um 1,7% wächst, wie das Staatssekretariat für Wirtschaft schreibt. Im Juni gingen sie noch von 0,9% aus. So gut wie im zweiten Quartal dürfte es aber nicht weitergehen. Bis Ende Jahr sei mit einer gewissen Gegenbewegung zu rechnen, heißt es. Für das nächste Jahr erwarten die Fachleute des Bundes nach wie vor, dass die Schweizer Wirtschaft um 1,6% wächst. Weiter mit Kurzmeldungen. Wir bleiben zuerst bei der Wirtschaft. Die Schweiz hat im August deutlich weniger Waren ins Ausland verkauft als im Monat vorher. Besonders stark eingebrochen sind die Exporte in die USA. Dort ist es

0: ist ein Minus von rund 31%. Wenn man die ganze Welt betrachtet, haben Schweizer Firmen gut 17% weniger exportiert. Weniger verkauft hat vor allem die Chemie- und Pharmabranche. Und der Hagel, der Ende August über dem Schweizer Mittelland niedergegangen ist, hat große finanzielle Schäden verursacht. Etwa knapp 1 Milliarde Franken, die durch Privatversicherungen gedeckt sind. Damit rechnet der Schweizerische Versicherungsverband. Dazu gehören etwa Autos, die durch die Hagelkörner beschädigt wurden. Noch keine Zahlen gibt es zu den Schäden an Gebäuden.
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2: Wir gehen zusammen durch den Donnerstagmorgen. Es war 10:30 Uhr, der 17. September. Die Sonne die drückt vorne, die Wolken die gehen weg. Temperaturen bis zu 22 Grad. Später dann. Ich bin Alessio Amstutz. Das

0: das ist ein schöner Song. Von Bern, der EDB mit Pech. Auch der gehört natürlich an unseren Schweizer Musiktag heute. Wir hören nur Schweizer Musik.
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0: Natürlich auch ein bisschen von der Chichi Malua. Sie ist zu Besuch bei uns. Hi Chichi.
2: Hello.
0: Wir haben es heute bei uns von den verschiedenen Schweizer Musik, die wir im Land haben. Wir haben nicht nur schweizerdeutsche Musik, wie du zum Beispiel machst. Wir haben englische Musik und wir haben eben auch 4 Landessprachen. Ich weiß nicht, ob du das weißt.
2: Das weiß ich tatsächlich.
0: Du bist von Graubünden, darum vielleicht löst das in dir etwas aus.
2: Rätoromanisch, oder?
0: Ja, voilà. «Die Ami» heisst der Song von «La Donna». Sagt er etwas?
2: Tatsächlich nicht, aber ich tue mir das jetzt ganz schnell aufschreiben. «La Donna».
0: Sehr gut.
2: Cool. Von wo?
0: Von Graubünden.
2: Weißt du, von wo? Nicht,
0: oh mein
2: nein.
0: Gott, fuck, bin ich so ein Einsatz. Ich weiss nicht, von wo sie sind.
2: «La Donna».
0: «La Donna» heisst sie, genau. Ja. Ah doch, ich weiss sogar, wo. Ich habe gerade schnell nachgedacht. «Idiom Sur Silvan».
2: Wow.
0: Oberland.
2: Das muss irgendwo ganz weit weg sein.
0: Du bist von Graubünden, du solltest wissen, was das
2: ist. Ja, ich weiss es natürlich genau. Ja, ja.
0: Du redest kein Wort rätromatisch.
2: Da, ja, nur die Basics, wirklich leider, also Pacific weiss ich. Mhm. Aber das weiss gefühlt jeder, darum ist es voll nicht speziell.
0: Gabuns noch.
2: Ja. Ja, es ist leider, ja, ich bin halt aus Meierfeld, das ist nicht so weit hin und dort lernen wir das auch nicht in der Schule. Und ich habe nur eine vereinzelte Kollegen, die das redet. Ja.
0: Hast du sonst irgendeinen Bezug zu Rätoromanisch?
2: Weniger, weniger, wirklich. Leider, ich würde jetzt gerne sagen, ich habe noch mehr Bezug. Aber ja, vielleicht ist das etwas, was ich mal in Angriff nehmen sollte.
0: Du nimmst es aber in dem Fall schon auch so wahr, also unabhängig von Musik oder nicht Musik, dass das so ein Graben ist zwischen diesen Sprachen, dass wir einfach nicht so nahe sind, eben zum Beispiel auch rätoromanische Musik.
2: Ja, das, also ich finde es recht krass. Jetzt, wenn du es vergleichst mit Italienisch wie auch Französisch, hast halt bei Rätoromanisch einfach immer noch die ganze Zeit Gefahr, dass es halt ausstirbt. Mhm. Das ist mega, ja, also ja, wirklich, das ist ja, mega das ist traurig Fakt, eigentlich, weil es halt einfach zu wenig, ich glaube, es liegt vor allem, also korrigiere mich, falls ich jetzt falsch bin, aber ich habe das Gefühl, es liegt vor allem daran, dass fehlende Lehrkräfte rum sind, die das halt auch unterrichten können. Ja, ja, ich kann es wenig sagen, sein, aber, ja, und es halt, dass es nicht unterrichtet wird an vielen Orten. Aber es ist eigentlich mega traurig und darum eigentlich eine mega wichtige Sprache. Darum liebe Grüße an alle rätoromanischen Leute. Love you guys.
0: Ja, love you. Wir loven auch die Musik natürlich. Zum Beispiel von der La Donna oder der Matteo haben wir kennengelernt.
2: Matteo, super. Super, so ein Liebe auch.
0: Los ist selber rätoromanische Musik?
2: Hey, nein, aber La Donna hat jetzt verdammt cool getan. Darum denke ich, werde ich mir das auf dem Heimweg reinziehen.
0: Gut, genau für das sind wir da. Das löst ein bisschen mehr in dir aus, habe ich das Gefühl. Kategorie.
2: Ja, ist Kategorie, ich will das singen.
0: Ja, genau.
2: Ja, wow.
0: Musik auf Französisch, wie hast du es dort?
2: Ich liebe französischen Rap. Ich liebe französischen Gesang. Aber französischer Rap, finde, Achtung, unpopular opinion. Bist
0: ja,
2: bereit?
0: Ja,
2: ich finde, französischer Rap ist besser als englischer Rap von der, wie sagt man, Phonetik her.
0: Ich habe gerade, ich habe das Wort nicht gewusst, ich kann gerade sagen, wie sagt man schon wieder Phonetik ist. Krank im Französisch, finde ich.
2: Viel geiler, wirklich um Welten. Und da wirklich die Diskussion, die gehe ich mit jedem ein. Die ist wirklich, weil es ist einfach, es ist viel. Ja, es ist viel ästhetischer, es ist viel, das ist ein Kreis, da haben wir es, wieder, wenn wir zurück zu den Formen
0: genau,
2: gehen.
0: Genau, du hast vorher gesagt, ja. Schweizerdeutsch ist ein Dreieck von der Form.
2: Ja, und Französisch ist rund, wirklich, total. Mhm. Wenn ich das Herz, sie sind so wunderbar.
0: Liebe an diese französische Musik. Wow. Das heisst aber, dort nimmst du die Spaltung weniger wahr.
2: Ja, ich höre es halt recht viel. Und ich habe auch Badney von Lausanne. Mhm. Mit ihr habe ich viel zu tun früher und jetzt, wir hören uns jetzt nicht mehr so oft, aber ich schätze sie unglaublich. Ich würde zum Beispiel Französisch reden, dass sie es auch versteht, aber ich kann es nicht. ja, und Gatte ist halt, Kategorie erinnert mich immer wieder daran, wie schlecht ich rappe. Sie ist so gut.
0: Ja, sie zeigt an jedem, wie schlecht sie rappt.
2: Ja. Sie ist so, so gut, ja. I love it. Und auch Slimka. Ja. Wunderbar. Und wow, es gibt Unmengen. Ich bin ganz grosser Fan.
0: Sehr schön.
2: Lucaena, sorry.
0: Luca, ja.
2: Wow.
0: Wir schließen heute ein bisschen die Gräben, die wir haben zwischen diesen Sprachen.
2: Cool. Ja. Darf ich noch ganz kurz, auch natürlich italienischer Rap, unglaublich cool. Elea, Shoutout, krank. Sorry, noch schnell erwähnen.
0: Super, wir nehmen alles. Das ist Englisch am Schweizer Musiktag. Auch das hat natürlich Platz in der Schweizer Musikszene. Wie jede einzelne Sprache. Es macht einfach Spass. The Solaroid mit Call It.

0: Tobias Jensen. Macht uns unseren Donnerstag noch etwas schöner. An dem Schweizer Musiktag nämlich. Gigi Malua ist bei uns.
1: 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Komm mir leider nicht raus. 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
0: Musikerin von Graubünden. Gigi, wir reden über Schweizer Musik, wir reden über Schweizer Artists, wir reden über Schweizer Sprache. Und du hast uns einen Song mitgebracht.
2: Ja, und ich habe so Freude. Soll ich die Geschichte auch noch mal schnell erklären, wieso ich den mitgebracht habe?
0: Kannst du zuerst noch sagen, welchen Song
2: das ist? Okay, also es ist von Mimix, für immer niemer.
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0: Das ist so ein geiler Song.
2: Ja.
0: Ich liebe den leider auch, ja.
2: Ja, es ist super.
0: Und wieso hat er dich inspiriert?
2: Ja, ich probiere es jetzt kurz zu machen, dass ich noch jetzt viel labere. Aber ich bin, bevor ich den Mimix kennt habe, natürlich habe ich gewusst, wer er ist. Aber bevor ich ihn kennenlernen durfte, habe ich mal einen Flug gehabt, der ist 4 Stunden gegangen. Und ich weiß nicht, wie ich das geschafft habe, aber ich habe nur sein Album runtergeladen, wo eben für immer niemand halt. Und dann habe ich das 4 Stunden gelost. Und das hat mich halt mega geprägt, weil das ist wirklich so krass. Und auch der Song hat mich halt mega abgeholt, weil ich dort mega viel kann. Auch in mega vielen Zielen sehe ich mich wieder. Und ich konnte mich dort mega mit relaten. Darum hat mich das recht inspiriert. Ja, Shoutout.
0: Ja, Shoutout. Was gefällt dir an Mimix?
2: Der Mimix ist frech, ehrlich, er ist so ein bisschen, oh mein Gott, und das jetzt wirklich mit aller Liebe sage ich das jetzt, er ist ein bisschen weird, I love that, er ist so ein bisschen, ist ein bisschen weird, aber er ist super talentiert und sehr überlegt und er macht das gut, ich finde ihn ein super Artist.
0: Geil, also wir versetzen uns zurück in den Flug von dir.
2: Ja.
0: Wir sind im Flugzeug. Das ist der Mimix, für immer niemer, Inspiration von der Gigi Malua an dem Schweizer Musiktag. Schön sind ihr auf Virus.

0: für immer niemand mitgenommen von der Chichi Malua.
1: Yes!
0: Oh, wieso Chichi? Wieso der Song?
1: Oh, es ist doch super. Er ist so hässig, er ist so ehrlich, er ist schon lang. Super Song.
0: Der Song geht insgesamt über 7 Minuten.
1: Oh, ich liebe ja 7-Minuten-Songs. Ich liebe Songs, die lang sind. Das macht mir immer Spass, weil da ist so viel Zeit, zum mal hören.
0: Ja. Mhm. Und es sind, also der Song fühlt sich ja an, wenn man ihn hört, als wären es irgendwie 4 Songs, ja. Verschiedene.
1: Weißt du, wie lange ist der gegangen zum Schreiben? Ich muss ihn mal fragen, das weiß ich gar nicht. Ja, wie lange er kalt.
0: Vielleicht ja. Auch, vielleicht, wenn er so im Flow ist, geht es mega schnell.
1: Er so, ja, 2 Stunden. Ja. Und ich so, ah, okay, ja.
0: Ich habe für 3 Minuten mega
1: ja.
0: lang.
1: So, ah ja, ich kann aber auch so lange. Ja. Wieso? 4 Wochen an einer allein.
0: Wir reden über Schweizer Musik. Wir sind im Schweizer Musiktag. Wir haben heute nur Schweizer Musik bei SRF Virus. Unter anderem natürlich auch deine. Du bist inspiriert unter anderem vom Mimix. Was würdest du sagen, was ist so das most Swiss thing an dir? Bist du so ein bisschen Bünzli?
1: Oh mein Gott, ich glaube, wir haben jetzt vorher gerade schon darüber geredet. Ich glaube, mein Verein, wo ich jetzt beitreten bin, ich bin jetzt in einem Fußballverein. Liebe Grüße an meinen Coach, den Wendim und den Joe.
0: Ja, geht raus. Shoutout.
1: Shoutout.
0: Sie machen aus dir einen Fußballstar auch.
1: Ja, jetzt, ja, das wäre krass. He?
0: Ja.
1: Mal schauen. Ich glaube, ich habe noch nicht.
0: Fußball wäre eine krasse Karriere.
1: Ich glaube aber, ich bin zu schlecht, ich sage dir ganz ehrlich. Aber es macht mir Spass. Ich habe Freude, dafür dabei sein. Aber ja, ich glaube, so die Vereine sind aber schon recht schweizerisch.
0: Haben Sie schon ein Match gehabt?
1: Sie haben regelmäßig Match. Also es ist, sie haben eine zweite und eine vierte Liga. Ich spiele gar nicht, aber ich trainiere.
0: Aber du gehst nicht an das Match?
1: Nein, aber also das Ziel ist, dass ich irgendwann schon mitspiele, aber der Mensch, ja. Aber ich bis jetzt noch, ich muss zuerst so eine Idee machen, irgendeine.
0: Okay.
1: Und die habe ich noch nicht. Aber das meine ich natürlich auch, und das tue ich natürlich dann wahrscheinlich auch öffentlich machen, wenn ich mal ein Match spiele. Das wäre ja mal lustig.
0: Welche Position spielst
1: du? Habe ich auch noch nicht.
0: Aha, du bist wirklich, okay.
1: Ja, ich bin einfach am Mittrainer gerade aktuell, gut. Ja.
0: Ja, man muss auch ein Gefühl bekommen zuerst.
1: Ja.
0: Most Swiss Thing ist das, Schweizer Musik, du hast gesagt, also das ist dein Leben, hast du gesagt, Schweizer
1: ja.
0: Musik. Wie würdest du gerne in 10 Jahren auf die Schweizer Musiklandschaft schauen?
1: Ich hoffe auch, dass sie immer grösser wird und immer mehr Möglichkeiten entstehen. Und dass vielleicht auch über die Landesgrenze raus sich zieht. Ja, und dass wir Verschiedenes haben, wo gross ist. Ich habe auch so Freude dabei. Ich glaube, durch das, dass sich jetzt die Musikindustrie so fest verändert, auch mit den sozialen Medien und so, das hat natürlich auch Nachteile, aber auch sehr viel Vorteile, weil es jetzt halt immer mehr Plattformen gibt und die Leute werden mehr gehört von verschiedenen Orten. Und ja, ich hoffe, dass sie einfach immer grösser wird und ich hoffe, dass ich in 10 Jahren auch noch Teil davon bin.
0: Schön, dann sehen wir uns in 10 Jahren.
1: Würde ich sagen. Ja, wäre krass. Ja, wann müssen wir denn das Inti wieder vorholen?
0: Ja, das wäre heavy.
1: Das wäre heavy.
0: Oh, okay. Ja. Wir hören dich nochmal. Wir werden das noch nicht so alt. Teddy. Ja.
1: Danke vielmals.
0: Danke fürs Dasein.
1: Danke dir.

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1: Das ist Chichi Malua zusammen mit der Elin, Schweizer Musikerin, hier auf SRF Virus.
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1: Der 17. September. Wir feiern unsere Musik, unsere Schweiz. Es ist schön für uns. Die Sonne, die jetzt checkt, dass es ein guter Tag ist, die scheint. Es sind Temperaturen bis zu 22 Grad.
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1: Es macht einfach so viel Freude, die Schweizer Musik. Wir haben sie in allen Facetten, in allen Sprachen. Und wir hören sie den ganzen Tag. Bis in der Nacht um 12 Uhr gehört ihr keinen einzigen Song, der nicht aus der Schweiz ist. Krass, nicht? Also, jetzt machen wir das so. Damit ihr die Songs nicht einfach nur heute hört und denkt, das ist geil, habt einfach euer Handy in der Nähe, habt euren Streaming-Anbieter in der Nähe und schaut jeweils, welcher Song das ist. Tippt bitte den Namen rein, packt ihn auf eure Playlist und so werdet ihr die Songs nicht vergessen und ihr könnt sie immer auf und ab hören. Okay? Machen wir das so. Alessio Amstutz bin ich. Freut mich, sind ihr mit dabei. Love Me More, so heisst das Lied.

0: Ah, es macht so Spass zu wissen, dass wir nur Schweizer Musik hören heute hier auf SRF Virus am Schweizer Musiktag. Und was wir manchmal ein bisschen vergessen über unser Land, über die Schweiz, wir haben vier Sprachen. Das ist ja etwas Spezielles. Viele andere Länder haben nur eine Landessprache. Und darum, logischerweise, haben wir auch Musik auf vier Sprachen.
1: Ich bin Julia, ich bin 26 Jahre alt.
0: Sie, die ihr da gehört, das ist Fenice, heisst bürgerlich. Julia ist nicht 62, sondern 26. Sie ist vom Tessin, macht Musik auf Italienisch. Und dass das Tessin gefühlt eben ein bisschen abgeschnitten ist und wir darum auch die Musik vergessen, das spürt Fenice selber auch.
1: Tante volte sento come se il Ticino un po' staccato dal resto. E sta cosa è un po' strana, non so. Mi sembra strana.
0: Sie denkt auch komisch und hat das Gefühl, das Tessin sei abgeschnitten vom Rest. Dafür über die Landesgrenze raus, auf Italien, das ist anders.
1: No, no, in Italia non manca, anzi, c'è tanta competizione perché là tutti cantano praticamente, soprattutto in zona di Milano che conosco bene. C'è più quasi un'esagerazione, diciamo, in quel senso lì. Cioè tutti vogliono cantare e suonare praticamente. Quindi un po' l'opposto.
0: Der Kontakt mit Italien fehle gar nicht. Im Gegenteil, es hat mega viel Wettbewerb, vor allem so in der Region von Mailand. Und es sei fast übertrieben, jeder will irgendwie singen und Musiker oder Musikerin sein. Quasi das Gegenteil von der Schweiz. Und wenn wir können, Kontakt auf Italien pflegen, über die Landesgrenze raus, dann ist es doch auch möglich, dass wir in der Schweiz Schweizer Musik supportet. Und genau das machen wir heute. Darum haben wir nur Musik aus der Schweiz für euch parat. Wir hören Fenice zusammen. Der Song heisst «Hollywood Hills».

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1: Die Nachrichten von SRF um 11:30 mit Michael Wieland. Schweizer Hotels und andere Beherbergungsbetriebe sollen auch in Zukunft von einem tieferen Mehrwertsteuersatz profitieren. Das will der Ständerat. Der reduzierte Satz wirkt sich direkt auf die Zimmerpreise in Hotels aus. Aus dem Bundeshaus Manuel Risi.
2: Seit 30 Jahren gilt für Schweizer Hotels und Beherbergungsbetriebe ein reduzierter Mehrwertsteuersatz. Dem Bund entgehen damit pro Jahr rund 300 Millionen Franken an Steuereinnahmen. Ursprünglich wurde der reduzierte Satz als befristete Lösung eingeführt für die damals kriselnde Hotellerie. Seither wurde sie mehrmals verlängert. Und geht es nach dem Ständerat, soll dies so bleiben. Eine Erhöhung der Mehrwertsteuer hätte negative Folgen. Das zeige das Beispiel Holland, sagte die St. Galler SVP-Ständerätin und Gastronomin Esther Friedli.
3: Es gab einen merklichen Einbruch bis jetzt von den Hotelübernachtungen, da die Gäste entweder auf Campingplätze oder in andere Länder, zum Beispiel auch nach Deutschland oder Frankreich, ausgewichen sind.
2: Finanzministerin Karin Keller-Sutter konterte, der Hotellerie gehe es gut. Der tiefere Mehrwertsteuersatz sei nicht mehr gerechtfertigt.
4: Im Jahr 2025 sind die Logiernächte in der Hotellerie auf einen neuen Rekord von 43,9 Millionen gestiegen. Dies entspricht einer Zunahme von 2,6% gegenüber dem Vorjahr.
2: Eine Mehrheit im Ständerat sah das anders. Sie stimmte für eine Verlängerung des tieferen Mehrwertsteuersatzes bis 2035. Als nächstes entscheidet erneut der Nationalrat. Er hatte eine Verlängerung im Sommer noch abgelehnt.
1: Themen aus den Regionen in Kürze. Die Trottoirs und Straßen in der Stadt Bern sind teilweise in schlechtem Zustand. Darum will die Stadtregierung nun knapp 18 Millionen Franken ausgeben, um sie zu sanieren. Sie schreibt, rund 8% der Infrastruktur sei in kritischem Zustand, so stark, dass es ein Sicherheitsrisiko darstelle. Über die Sanierungsausgaben wird das Volk noch abstimmen. Und die geplante Schwimm-Europameisterschaft 2027 in Basel steht offenbar auf der Kippe. Es fehlt an Sponsoren, wie die NZZ berichtet. Vom Gesamtbudget von knapp 8 Millionen Franken fehlen noch rund 2 Millionen. Bis Ende Monat müssten weitere 1,2 Millionen Franken zugesagt sein, schreibt die Zeitung.
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0: Schweizerisch gehen wir durch den Donnerstag. Schweizerisch hopsen wir uns aufs Velo, wie man das muss. Rennvelo, Bike, was auch immer. 50 Stutz Gutschein, um etwas fürs Velo kaufen, hat es heute Morgen gegeben.
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0: Wir haben einen Song abgeändert, wie immer. Der hat so tönt. Ist klar, oder? Chihuahua vom DJ Bobo. Am schnellsten herausgefunden, welcher Song das da ballert hinter diesen Hunden. Das war der Silvan von Luzern. Was bedeutet dir Schweizer Musik?
2: Hey, es gibt diverse Künstler. Ich sage jetzt gerade eben ein bisschen ins Luzern, wo wir eben mit der No 4 Ace Band, so Mimix, LC1, immer wieder Lieder in der Playlist hat, die kommen.
0: Mhm. Sind das die dich so ein bisschen geprägt haben?
2: Ja, ich sage auch früher gerade so, die sind so ein bisschen, ich sage mal, gross geworden oder grösser geworden in der Schulzeit. Und das ist natürlich auf und abgelassen worden, wenn auch plötzlich ein sogenannter Banger dabei war.
0: Das ist so.
2: Immer wieder etwas gelassen.
0: Geil, das heisst, du hörst selber in dem Fall auch viel Schweizer Musik?
2: Ja, viel. Ich sage, sie sind irgendwo immer in einer Playlist drin, wo sie wiederkommen.
0: Wenn ihr euch auch richtig schweizerisch wollt, mit einem 50-Stutz-Gutschein aufs Velo schwingen, dann schaltet morgen wieder ein. 20 vor 8 Uhr, Krüsi-Musik, gleiche Zeit, gleicher Ort.
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auf SRF Virus. Für alle die mit ein bisschen Kater, die, die gerade am Brunch vorbereitet sind, oder die, die sich einfach nochmal umdrehen wollen im Bett. Bei uns gibt es den passenden Sound dazu.

0: Es ist 12 Uhr.
1: Das ist SRF Virus am 17. September. Das ist der Tag, wo ihr nur gute Musik hört, weil wir hören nur Musik von unserem Land, von der Schweiz. Und das Wetter, das macht auch mit. Die Sonne, die drückt immer mehr durch. Temperaturen dann bis zu 22 Grad. Geniessen.
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0: hören es den ganzen Tag und darum wollen wir die volle Dosis davon haben. Schweizer Musik. Und darum ist sie vorbeigekommen. Chichi Malua, Künstlerin von Graubünden, macht Musik auf Schweizerdeutsch. Er hat Schweizerdeutsch als Dreieck beschrieben.
1: Wenn ich jetzt in Formen rede, kannst du nicht die rundeste Sprache. Schweizerdeutsch ist für mich eher so ein Dreieck. So ein bisschen kantig, weil wir halt viel R und so Sachen haben. Aber ich glaube, da gibt es immer so ein bisschen Wege, um das schön zu verpacken.
0: Ich habe schon von vielen Artists habe ich das Gefühl so gehört, dass sie am Anfang auf Englisch Musik gemacht haben, weil es so ein bisschen wie eine Schutzwand ist, dass man nicht direkt so hört und alles versteht. Hast du das auch gehabt?
1: Ja, total. Also ich habe auch mal so englische, die findet man glaube ich noch, wenn man gut sucht, findet man sie noch. Aber ich habe auch mal englische Lieder rausgegeben und die sind ja ein bisschen einfacher gewesen, um von sich geben, weil es halt nicht so persönlich ist. Aber die schweizerdeutsche Musik, das ist halt viel roher, wenn man das so sagen kann. Irgendwie. Ja, man ist viel ehrlicher.
0: Mhm. Kannst du dir vorstellen, wieder zurückgehen aufs Englische?
1: Nein, mein Englische, also dann bräuchte ich 7 Songwriter, weil ich so... Also ich kann schon Englisch reden, aber ich bin jetzt wirklich nicht so gut. Ich finde halt, dass Songwriting so ein bisschen lebt von Sprüchen oder halt, wie soll ich sagen, Doppeldeutige in einem Wort finden. Und ich mag, weißt du, keine Ahnung, ich habe zum Beispiel den Tate McRae, das Lied, das heisst Tit for Tat. Und das heisst, wie du mir, so ich dir. Das habe ich nicht gewusst. Mhm. Und alles so.
0: Ich habe es auch nicht gewusst, ich habe es in dem Moment gelernt.
1: Ja, voll, weißt du. Und so, die Sachen finde ich halt geil in Liedern. Das ist, glaube ich, auch ein bisschen Geschmackssache. Ich habe gerne so ein bisschen poetisches Zeug. Darum glaube ich, gescheiter bleibe ich bei Schweizerdeutsch.
0: Bist du in dem Fall auch eine Person, die zuerst auf den Text hört und dann auf die Melodie?
1: Ja, ich finde es einmal ein bisschen nervig, ja. Aber ich habe sehr gerne Lyrik, ja.
0: Hörst du selber viel schweizerdeutsche Musik oder was ist so die Sprache, die du am meisten hörst?
1: Ich höre viel, also ich höre sehr viel Englisch, muss ich sagen. Ich höre aber auch viel Hochdeutsch, aber ich höre auch gerne Schweizerdeutsch. Nicht alles, aber natürlich so. Ich habe so meine Guilty Pleasures.
0: Chichi Malua, sie hat uns besucht an dem Schweizer Musiktag. Wir hören sie jetzt zusammen. Empfang heisst das Lied.

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0: Es ist eins.
1: Kommt gut in den Donnerstagnachmittag rein, wo wir feiern zusammen. Feiern mit Schweizer Musik, feiern mit guter Musik. Und das Wetter, das macht mit. Die Sonne, die kommt langsam, aber sicher, wenn die Wolken noch da sind, die verziehen sich. Temperaturen bis zu 22 Grad. Geniessen den Donnerstag.
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0: gehen Sonne tanken zusammen. Das machen wir am besten im Tessin. Natürlich haben wir an dem Schweizer Musiktag nicht nur Musik von Zürich oder von Bern oder von Basel dabei, sondern eben auch vom Tessin. Die Alice Cavallini vom RSI, von unseren Kolleginnen und Kollegen von der italienischen Schweiz, die hat uns etwas mitgebracht.
1: Das ist der Geheimtipp. Geheimtipp vom Tessin.
2: Ian Genini è un giovane polistrumentista e autore che esordisce nel 2026 con il suo primo album Povero Uomo.
0: Der Ian Genini, das ist ein junger Multi-Instrumentalist und Songwriter, hat sein Debüt 2026 mit dem Album Povero Uomo, armer Mann heisst es, hat sein Debüt gemacht mit dem Album 2026.
2: Appassionato di rock nazionale argentino e cantautorato italiano e completamente in simbiosi con la sua chitarra, sente di avere ancora qualcosa da comunicarci e vuole riaprire un dialogo intimo e diretto con coloro che lo ascoltano. E quindi a luglio 2026 pubblica un secondo album, Figli delle sigarette.
0: Der Ian Genini sei ein Fan von argentinischem Rock, finde ich noch spannend, und italienische Sängerinnen und Sänger. Und er hat auch gern, wenn er an seine Hörerinnen und Hörer direkt einen Dialog bieten können, wo sie direkt mitmachen können. Im Juli hat er ein zweites Album released, das heisst «Figli delle sigarette». Übersetzt heisst das «Kinder von Zigaretten». Wir hören den Titeltrack von dem Album. Ian Genini.

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0: 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Die Nachrichten von SRF um 13:30 mit Olivia Limacher. Die Europäische Union und Kanada wollen näher aneinander rücken. Gestern hat die EU vorgeschlagen, Kanada könnte eine Art Sondermitglied werden. Und Kanada ist offen dafür. Das hat der kanadische Premierminister Mark Carney heute Mittag im EU-Parlament in Straßburg gesagt. Europa und Kanada würden dieselben Werte verteidigen. In einer Zeit, wo Handelskriege tobten und Technologie die Welt tiefgreifend verändere, gelte es zusammenzustehen. Europa und Kanada seien gemeinsam stärker.
1: Canada and Europe are each strong. Europe and Canada are stronger together.
0: Der kanadische Premier sagte zum Beispiel, Kanada könne viel zur Energieunabhängigkeit Europas beitragen. Die EU und Kanada sollen keine dritte Weltmacht werden, einfach mit besserem Benehmen. Aber zusammen könne man sich besser verteidigen.
1: I'm not proposing a third bloc in order to become a great power rival only with better manners. We are pursuing resilience, so no one can undermine our freedoms, our democracies, our rule of law.
0: Das Ziel sei, dass niemand die Freiheit und Demokratie in Europa und Kanada untergraben könne, so der kanadische Premierminister Mark Carney. In die Schweiz mit Themen in Kürze. Hotels und andere Beherbergungsbetriebe sollen weiter von einem tieferen Mehrwertsteuersatz profitieren. Das will der Ständerat. Der Nationalrat hatte noch anders entschieden. Nun ist er wieder am Zug. Würde der Mehrwertsteuersatz steigen, dürften Übernachtungen in der Schweiz teurer werden. Nach der Brandkatastrophe von Gromontana kann der Bund bis zu 20 Millionen Franken bereitstellen für die Opfer. Beide Räte haben dem im Grundsatz zugestimmt. Die konkreten Entschädigungen sollen Opfer, Angehörige, Versicherungen und Behörden gemeinsam ausarbeiten. Die Radiosender Swiss Pop, Swiss Classic und Swiss Jazz bekommen neue Eigentümer. Die SRG verkauft die Musiksender als Teil der Sparmaßnahmen. Swiss Pop geht an das Aargauer Medienunternehmen CH Media. Swiss Classic und Swiss Jazz werden an die Digris AG verkauft. Sie betreibt die DAB Plus Netze in der Schweiz.
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0: Der Patriot von den Patrioten ist der Patrioten im Raum.
1: Abschieds!
0: Fiso Sutter!
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0: Du bist um ab der 2 auf SRF-Virus. Wir haben nur Schweizer Musik. Wir feiern den Schweizer Musiktag.
1: Genau, da kann natürlich mein Patriotismus sich ja sowas von ausleben. Mm. Heute am Nachmittag, da freue ich mich riesig. Es ist also wirklich einfach schön, wie viel gute Schweizer Musik das es gibt. Ich habe wirklich immer gemeint, Schweizer Musik ist das Hinterletzte. Aber, wie ich heute herausgefunden habe, das Zeug tönt sogar noch gut.
0: Das Zeug ist noch easy. Es gibt sogar Musik auf Rätromanisch. Wer hat denn das gedacht?
1: Das ist crazy. Englisch, Französisch, Deutsch, Schweizerdeutsch, alles
0: Italienisch.
1: Italienisch, wow. Es ist wirklich, es ist unglaublich, was wir da für eine schöne Vielfalt haben und wirklich talentierte Artists. Und es freut mich natürlich riesig. Kann ich euch heute am Nachmittag noch weitere von denen vorstellen, hier ab den 2.

0: Musik aus Basel und Basel gehört zu der Schweiz und darum spielen wir heute auch am Schweizer Musiktag den Alan Lowe mit «Way I Feel», ein bisschen elektronischer Sound für euch am Nachmittag.
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0: Ist das nicht geil? Den ganzen Tag nur Schweizer Musik? Ja, ist es. Und darum sind wir da genau am richtigen Ort bei SRF Virus. Dazu einfach so einen schönen, angenehmen Tag. 22 Grad, ein bisschen Sonne, es bleibt trocken, das nehmen wir.

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3: Ich freue mich riesig auf den Nachmittag heute mit euch. Wir erleben ganz viel Schweizer Musik hier in unserer Playlist, respektive nur Schweizer Musik in unserer Playlist. Und da hören wir gerade Dana die nächste halbe Stunde.

0: Eins aus der Westschweiz, ihr pflanzt euer Programm. Gibt es sonst nicht so zu hören bei uns im Virustagesprogramm? Problems on a Shelf vom Cello, Westschweizer Künstler, der zum Beispiel auch schon mit Nemo zusammen geschafft hat, selber auch viel produziert und einfach auch so eine ganz individuelle eigene Stimme hat, die man immer wieder erkennt. Der Cello, freue ich mich sehr drauf. Und dann gibt es noch Musik aus Vinti. Schöne Indie-Gitarre-Sound vom Assendorf und Bittersweet. Haben wir alles parat für euch? Das wird ein richtig guter Donnerstagnachmittag mit nur Schweizer Musik und mir im Fisu. Anfangen wir jetzt mit dem Jared Lebo. Und enough.
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0: Madonna ist das. Mit einer schönen Hymne für Frauen. Future Daughters heisst das. Ab 2 ist es jetzt.
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0: Ja, und wenn einer weiss, wie Sprachgrenzen durchbrechen, dann ist das natürlich unser Timo Meier aus der Musikredaktion. Oder? Du bist doch so ein Sprachtalent, Timo.
2: Bonjour.
0: Bonjour miteinander.
2: Cher Fisou. Ich kann noch etwa 9 Worte Französisch. Also selber schon würde die Sprachbarriere nicht crashen.
0: Wir müssen ja auch die Sprache nicht können, wenn man es musikalisch könnte. Und vor allem uns da zum Beispiel der Cello aus der Westschweiz auch ein bisschen hilft, indem er ab und zu ja auch englische Musik macht. Darum alles easy. Der Cello, für die, die er noch nicht auf dem Schirm hat, mit dem Banger da ist er wirklich sehr bekannt worden, zusammen mit der Navy, auch eine Westschweizer Künstlerin, und dem Patterns. Ein Song, den ich und runtergelassen habe, Millionen Views auf Spotify hat, also auch international schon sehr gross geworden ist.
2: Hey, muss ich gerade reingrätschen. Finde ich geil, dass du den geil findest. Ich zeige dir noch schnell meinen Favorite, und das ist nämlich der.
0: Der hast mich auch natürlich.
2: Oh, es ist so schön verkampft.
0: Stuck with that. Also, man muss ja schon sagen, beim Cello, das hört man jetzt auch in diesen zwei Songs schon so ein bisschen raus. Es ist alles immer sehr soulig angekommen.
2: Soulig und weibig. Und ich finde, Cello hat das auch wirklich irgendwie im Blut. Also, es hat jeder Song so ein bisschen den Stank. So, du musst bei jedem oder bei vielen Songs, wenn es Rhythmus hat, dann ist es wirklich auch so ein Rhythmus, wo du so fett musst mitnicken. Auch wenn der Song an sich eigentlich gar nicht so impulsiv ist. Aber er hat so das Gespür für die sanfte Härte, und das finde ich etwas mega Grosses.
0: Das macht er krass. Ich finde sogar, es gibt fast niemand in der Schweiz, der das so hinbringt. Troubleshooter-Frage. Will er manchmal auch ein bisschen zu viel? Weil er spielt da natürlich in der Champions League mit dem.
2: Ich weiss nicht. Meine persönliche Einschätzung zur Zeit ist wie, ich glaube, er kann. Also, es ist ja ein Verhebet. Und ich glaube eben so, für das, dass da eben keine dicken Labels im Hintergrund sind und vieles auch aus seiner Feder stammt, ist das also durchaus crazy, ja.
0: Und da also bleibt er dann nicht nur soulig, sondern teils wieder da jazzy, schnell. Es ist also wirklich, es ist sehr, sehr kreativ, was der Herr produziert. Und eben, du hast es gesagt, alles selber macht. Also nicht nur Songs schreibt, singt, sondern auch produziert, wie er uns mal im Interview erzählt hat.
3: The main body of it was all done, produced and mixed by me in my bedroom.
0: Ja, beim in seinem
2: Schlafzimmer.
0: Genau, macht er einfach den ganzen Sound. Ich finde das wirklich ein riesen Talent, das wir schon noch ein bisschen auf dem Schirm haben und das eben gerade gut ist, also um einen Schweizer Musiktag einfach auch ein bisschen wieder mal etwas zu entdecken für die, die ihn noch nicht kennen.
2: Durchaus. Einfach ein Auge drauf. Jetzt hören wir noch einen. Hören wir.
0: Sicher. Oh, ein schönes Soliger. Chelon, Problems on a Shelf.

0: Stutten können sie nicht so gut, die machen super Sound, Winterthur. Nein, ein kleines Idee von Luzern. Wir lieben Winti natürlich. Der Assendorf ist von dort mit Bittersweet.
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0: Und von Winti gehen wir auf Murten. Oh, zum Freiburger Rapper Sinny, also wirklich gefühlt überall ist, wo es irgendetwas mit Schweizer Rap gibt, sei es der Bounce Cypher, sei es Konzert, sei es als Support Act auf X-Touren, wo er unterwegs war. Der Sinny ist irgendwie immer mit dabei und auch so ein vielseitiger Künstler, weil, ja klar, oder? Freiburg, zweisprachig, da muss natürlich ab und zu auch mal etwas Französisches kommen. On a plus peur de rien, tant qu'on est en vie encore. Oh, wie encore, ein Song, den er das Jahr rausgegeben hat und bei uns im Virus so eine Live-Session gemacht hat und ihn performt hat. Auch ein bisschen schwerer kann er es also sehr gut. Und der Sinny, der hat auch noch grosse Ambitionen in seiner Karriere.
2: Mein Traum ist, dass ich meine Musik weiterhin darf mit anderen Menschen teilen, dass ich darf auf grossen Bühnen stehen, am liebsten zusammen mit der Band. Und dass die Musik, die wir momentan kreieren, sei es eben mit der Band oder im Studio, dass die auch die Anerkennung bekommt, die sie verdient. Oder dass es vielleicht sogar über die Sprachgrenze, sei es eben Frankreich oder Belgien, dass es wie auch international wird und wir unsere Musik mit noch mehr Menschen teilen.
0: Yes, hat er definitiv Potenzial dafür, vor allem natürlich mit seinem französischen Sound, wenn er auf Belgien und Frankreich will. Aber, wer weiß, vielleicht auch mit Schweizerdeutsch. Da ist der Sinny, zusammen mit der Suki und Nike Tess. Bist du noch da, heisst der Song. 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

0: kanadische Premierminister Mark Carney heute Mittag im EU-Parlament in Straßburg gesagt. Europa und Kanada würden dieselben Werte verteidigen, in einer Zeit, wo Handelskriege tobten und Technologie die Welt tiefgreifend verändere, gelte es, zusammenzustehen. Europa und Kanada seien gemeinsam stärker.
1: Canada and Europe are each strong. Europe and Canada are stronger together.
0: Der kanadische Premier sagte zum Beispiel, Kanada könne viel zur Energieunabhängigkeit Europas beitragen. Die EU und Kanada sollen keine dritte Weltmacht werden, einfach mit besserem Benehmen. Aber zusammen könne man sich besser verteidigen.
1: I'm not proposing a third bloc in order to become a great power rival only with better manners. We are pursuing resilience, so no one can undermine our freedoms, our democracies, our rule of law.
0: Das Ziel sei, dass niemand die Freiheit und Demokratie in Europa und Kanada untergraben könne, so der kanadische Premierminister Mark Carney. Der Ständerat will die Eigenkapitalvorschriften für systemrelevante Banken, namentlich die Grossbank UBS, grundsätzlich anpassen. Er ist auf eine entsprechende Vorlage eingetreten und hat mit den Beratungen begonnen. Einen Entscheid fällte der Ständerat dabei noch nicht, aus Zeitgründen. Nach einer emotionalen Debatte wurde das Geschäft auf kommenden Mittwoch verschoben. Im Kern geht es um die Frage, wie stark die UBS ihre Beteiligungen an Tochtergesellschaften im Ausland mit Eigenkapital absichern muss. Geht es nach dem Bundesrat, sollte die UBS das künftig zu 100% tun müssen. Heute muss sie dies zu 45%. Die UBS wehrt sich gegen die Forderungen des Bundesrats, diese seien zu streng. Im Ständerat stehen nun diverse Varianten zur Debatte.
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3: Also ein richtiger angenehmer Tag ist das heute. Temperaturen so um die 22 Grad, ein bisschen die Sonne, die mag durchdrücken. Nicht zu heiss, nicht zu kalt, tun wir genauso geniessen.
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3: Den ganzen Tag Schweizer Musik, hier bei uns auf Virus gibt ganz viele Sounds entdecken. Und für die, die noch nicht wach sind, hätten wir so Ladina noch, die den Wecker stellt für euch. So what?

Dylan aus Buddisholz, der Long Tall Jefferson. Buddisholz mentioned, wir schicken liebe Grüße raus. Super Artist. Figure It Out heisst der Song, Viertel vor drei ist es. Und ihn hier haben definitiv alle auf dem Schirm.

0: X, wo wirklich abgeht wie kein anderes. Unglaublich, was der wieder für Festivalshows gespielt hat. Allen grossen Open Airs in der Schweiz. Und also wirklich die Stimmung. Wer da nicht Bock bekommt, am Dienstag schon reinzuhaufen, weiss ich wirklich auch nicht. Julix, einfach jetzt schon eine Legende, muss ich wirklich so sagen. Und der Hype, der gibt ihm auch selber wirklich viel.
1: Ja, ich muss schon sagen, irgendwie ist schon wirklich eine crazy Zeit momentan. Es gibt irgendwie recht viel passieren, viel Konzerte, irgendwie viel Musik, die jetzt dann rauskommen und so. Und ja, man wird viel angehauen. Ist geil, kommt die Energie zurück, wo man gegen rausschießt. Dann das Mikrofon furzt und es kommt einfach wieder zurück. Und manchmal so Absurdität, so, man schreibt einfach etwas so in seine Notizen rein und dann ein paar Monate später singen das einfach so Leute an dem Konzert.
0: Ja, muss schon ein crazy Gefühl sein, oder? Irgendetwas, wo man ein bisschen textet, wo man ein bisschen in seine Notizen reinhält und nachher singen das x-tausende von Leuten. Ich finde, er hat es verdient. Er macht wirklich einfach nur geile Songs. Der Julix. Wir haben hier die Schillingen von ihm für den Graben. Nicht mein Problem.

0: Burn Up. Oder eben auch so ein bisschen gemütlich. Das liebe ich auch sehr. Julix, gehypt ist die Schweizer Artist, die es gibt momentan. Nicht mein Problem, heisst der Song. Und sie da kennt man vielleicht in der Deutschschweiz ein bisschen weniger. Die führt definitiv über die Sprachgrenzen, über die Landesgrenzen auch. Die Navy aus Lausanne hat zum Beispiel schon bei Colors mitgemacht. Colors, muss man vielleicht kurz erklären, ist ein riesiges YouTube-Format. Kriege ich, wo, glaube also jeder mit Rang und Namen schon mal hat müssen vorbeigehen.
1: Mhm, definitiv. Und es kommen da immer so krank geile Sessions dabei raus, wie eben halt auch die Session von der Navy war.
0: Ja, es ist wirklich super. Geiler YouTube-Account, um einfach Songs entdecken, Artists entdecken. Die meisten gehen einfach einmal vorbei, stellen sich dort so ein bisschen vor und dann lernt man die so ein bisschen kennen. Aber die Navy ist dort auch schon gewesen, hat dort das auch wirklich schon internationalen Erfolg bekommen und hat auch so viele tolle Songs. In the sun I lay auch immer sehr soulig, mit sehr viel Herz drinnen. Man dürfte, glaube ich, schon sagen, noch ein bisschen underrated bei uns in der Deutschschweiz, oder Krigi? Oder jetzt vielleicht in den letzten Jahren ein bisschen kommen?
1: Hey, ich muss im Fall sagen, ich finde, ich unterstreiche das underrated, weil ja, sie hat schon Sachen abgeräumt, sie hat ein SMA, sie war das Best Talent bei unseren Kolleginnen und Kollegen bei SRF3. Aber gleich irgendwie fliegt sie noch unter dem Radar. Man hat irgendwie immer mal wieder ein bisschen geredet von ihr, aber so mega auf der Agenda geblieben ist sie noch nicht. Darum, ich schreibe sie euch allen so fett hinter eure Ohren. Ihr müsst die auf dem Schirm haben.
0: Also ich finde wirklich unübertrieben. Wir haben dort viele Schweizer Artists in dieser Playlist, aber definitiv eine der besten, muss man wirklich so sagen. Mhm. Eben, mit dem SMA ist sie schon ausgezeichnet worden. Best Act Romandie hat sie gewonnen, 2025. Das hat ihr sicher auch hier in der Deutschschweiz noch mal ein bisschen Stellenwert gegeben. Aber das ist ja eben so ein Ding mit diesen Awards. Oder? Ich meine, Swiss Music Awards sind schon immer noch sehr auf Deutschschweiz ausgerichtet.
1: Definitiv ganz viele Acts aus der Romandie können die Swiss Music Awards gar nicht, bevor sie das erste Mal eingeladen werden. Das habe ich jetzt wirklich schon von mehreren gehört. Und es erschreckt irgendwie ein bisschen, wenn man das so merkt. Und es gibt ja tatsächlich auch nur eine Kategorie für sie, wo sie dann gewinnen könnten.
0: Ja, und das ist dann schon auch ein bisschen speziell. Das hat Navy damals auch gesagt in dem Gewinnerinterview.
2: C'est hyper chouette d'être du côté suisse-allemand et d'avoir une reconnaissance. Mais je me réjouis que dans peu de temps, j'espère. Il n'y ait plus de catégorie Romandie, il n'y ait plus de catégorie qui nous sépare et qu'on puisse juste être tous et toutes traités au même titre et qu'on puisse tous et toutes avoir les mêmes chances d'être reconnus par l'industrie de la musique suisse.
0: Also, sie fänden es eigentlich ein bisschen schade, dass man da so einen Graben zwischen Deutschschweiz und Romandie-Musik macht.
1: Das auch und dass einfach immer nur die Musik aus der Romandie gibt. Die ist so vielfältig, da gibt es nicht einfach eine Kategorie drin.
0: Müssen wir also vielleicht in den nächsten Jahren noch ein bisschen daran arbeiten am Swiss Music Award. Ich habe das Gefühl, das wird dann schon noch gemacht, weil sie
1: mir ehrlich. Ich hoffe es.
0: Ach, also die Musik aus der Westschweiz ist schon krass.
1: Ja, ich sage es immer, dort ist sie im Wasser.
0: Im Genfersee, gell?
1: Ja.
0: Oder im Murtenersee, wer weiß.
1: Zum Beispiel.
0: Navy aus Lausanne. Sie hat definitiv genug Genfersee-Wasser getrunken. Late Nights gehören ihr jetzt da bei uns am Schweizer Musiktag.

0: ein richtig gutes Duo aus Winterthur, Hanna und Anissa, die zusammen in Kan Haiu sind. Purple Orange Sky haben wir gehört.
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0: Den ganzen Tag nur Schweizer Musik und dazu noch einfach angenehmes Wetter. Was will man noch mehr? Einen wunderbaren Donnerstag, würde ich sagen. 22 Grad, ein bisschen Sonne und es bleibt trocken.

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3: Und nicht nur wir auf SRF Virus sind sehr gut im Schweizer Musikentdecken, sondern teilweise, ich würde sagen teilweise, ist es auch SRF 3, unsere lieben Kolleginnen und Kollegen hier im Haus, die natürlich schon auch einen guten Schmöcker haben. Darum ist Naveni, wo wir hier die nächste halbe Stunde hören, SRF 3 Best Talent gewesen im letzten Monat, im August. Und aber wenn wir ganz ehrlich sind, wir haben sie also hier auf Virus auch schon lange auf dem Schirm. Wir hören sie die nächste halbe Stunde mit ihrem Payback. Dann gibt es ein bisschen Rap von Megan. Der Megan Schaffhauser Rapper, der den Song Berlin schon ein bisschen länger rausgegeben hat, jetzt langsam wieder ein bisschen zurückkommt mit neuer Musik, die letzten Jahre aber nicht so produktiv war. Wer weiß? Vielleicht gibt es da endlich wieder ein bisschen Sound von ihm. Er mit deutschen Wurzeln darum auch am deutschen Sound machen. Und dann haben wir da noch zwei, die wir also auch ein bisschen kennen. Der Great Stoyan Duo heisst es, auch bekannt als Benjamin Amaru und John Rosen, zwei, die hier in der Schweizer Musiklandschaft gefühlt irgendwie bei jedem Projekt ein bisschen mitarbeiten. Und wo wir dann zusammen auch noch hören mit ihrem Song «When You Look At Me». Anfangen wir mit der Charlene und ihrem Phone. Ich wünsche euch ganz einen schönen Schweizer Musiktag mit SRF Virus.

0: uncool für Berlin von seiner Flamme, die er da besingt. Megan, gut, Schaffhausen, wo er herkommt, ist auch fast so cool wie Berlin, muss man sagen. Das ist der Schweizer Musiktag auf SRF Virus. Vielleicht ein mineralischer Désolé, ein fruchtiger Feschi oder ein klassischer Fondant. Das wäre so ein Geheimtipp, wenn es um Wein geht aus der Westschweiz. Aber heute schauen wir besser ein bisschen auf die Musik.
1: Das ist der Geheimtipp. Geheimtipp von der Romandie.

0: NBUDS Buds. Le titre c'est différent. Et ça change un peu de ce qu'il fait d'habitude parce que ces derniers temps il a fait pas mal de choses. Afrobeat, Baile Funk, etc. Et là c'est un titre un peu plus soulful sur lequel il montre à quel point il sait chanter. C'est un vrai très très bon chanteur.
1: Ja, ich höre jetzt, unser Geheimtipp kommt vom Batz und bringt uns den José Tippenhauer vom RTS, der dort eben auch eine urbane Sendung moderiert und uns da darum den Batz vorschlägt und sagt, es sei ein bisschen eine Abwechslung. Der Song différent zu dem, was der Batz momentan sonst so macht.
0: Ce que je kiffe avec lui, c'est que comme il vient de Bienne, il a vraiment grandi avec un pied en Suisse allemande et un pied en Suisse romande. Et quand on était au Budsfest, par exemple, j'ai vu ça, qu'il y avait des rappeurs et des rappeuses allemands, Suisse-Allemand, Suisse-Roman, Français.
1: Ja, und was er da sagt, was ihm gefällt, ist, dass eben der Batz ein Bieler ist und darum wirklich mit einem Bein in der Deutschschweiz und mit dem anderen in der Romandie aufgewachsen ist. Und das merkt man einfach zum Beispiel an seinem Batzfest, an seinem Festival, das er selber am plant, dass da Leute wirklich aus der Schweiz, Deutschschweiz, Romandie, auch aus Deutschland und Frankreich vorbeikommen. Und das gefällt ihm natürlich sehr an ihm.
0: Je crois que c'est un des seuls que je vois. C'est une des premières fois où je vois un artiste qui a vraiment, vraiment un pied dans les deux parties ou même toutes les parties du pays. Et qui a cette capacité de rassembleur. Mais sinon, vraiment, super artiste. Et ce titre-là, je l'adore, ça s'appelle Différent.
1: Ja, und eben, durch das, dass er da mit beiden Beinen überall so ein bisschen in der Schweiz steht, schafft er es auch einfach, die Leute alle zusammenzubringen. Und das hören wir jetzt auch gerade in seiner Musik. Der Batz mit Différent, unser Geheimtipp, den wir hier vom RTS bekommen haben, vom José Tippenhauer. Geiler Sound. Schweizer Musiktag.

0: Stoyen Duo, wo eben der Benjamin Amaru auch dabei ist, der auch als Solo-Artist Musik macht. Er ein Appenzeller-Musiker, der es auch weit über die Landesgrenzen heraus geschafft hat. Und auf diesem Projekt haben wir jetzt gehört mit «When You Look At Me». 20 ab 3 am Schweizer Musiktag. Da darf auch sie nicht fehlen.
1: Pull up in the cypher, welcome in the industry. Bring dir heute mal wieder Rhyme B, nebenbei. In dem Raum nennen sich 9 von den
0: Celebrity. Gigi aus Graubünden, Schweizer Rapperin, die damals an die Oberfläche gekommen ist. Am Cypher 2022 am Bounce-Cypher, am Klassentreffen von Schweizer Rap, ist sie reingesteppt und hat einfach mal schnell all zusammen den Laden lokieren lassen. Und mittlerweile ist einiges passiert bei der Gigi. Der Sound, der tönt definitiv poppiger als am Anfang. Der Name, der hat sich auch geändert zu Gigi Malua. Und wenn sie zurückschaut auf den Anfang, muss sie schon sagen, ja, einfach ist es also nicht
2: gewesen. Ich habe sehr viele Orte gemieden. Also ich habe viel, oder habe halt auch vieles nicht gerne gemacht. Also Anxiety, halbe Panikattacken und so Zeug. Völlig unnötig. Ich meine, das ist so blöd. Blöd eigentlich, aber dein Körper reagiert halt manchmal, bevor dir das im Hirn zug ist.
0: Ja, und da muss man einfach nochmal schnell sagen, oder? In den letzten 4 Jahren ist extrem viel gegangen, was Frauen und Rap in der Schweiz betrifft. Damals im Cypher war sie eine von den wenigen gewesen. Mittlerweile gibt es doch einige und der Druck, der hat dementsprechend auch ein bisschen abgenommen, aber der hat sie natürlich immer auch wahrgenommen.
2: Wohl, ich habe es schon wahrgenommen. Also durch das, dass halt auch wenig Frauen hat, sind schnell mal dann mega viele Augen auf dir. Und man beobachtet jeden Fehler und das war halt ein bisschen ein anderes Ding gewesen. Aber ich glaube, jetzt hat es immer mehr. Und das ist so fun. Also ich liebe auch. Ich habe jetzt auch für mein nächstes Projekt schon ein paar wieder Rap-Songs und ich freue mich mega, dass wir die wieder rausgeben. Ich habe es richtig vermisst. Aber so SGB, es gibt Estella Paez, es gibt wirklich, ich müsste jetzt kurz eine Liste für holen, aber es gibt jetzt immer mehr und so talentierte, wirklich lyrisch, einfach coole Menschen, ja, love it.
0: Ja, da ist einiges gegangen im Schweizer Rap-Game, was Rapperinnen betrifft. Gigi ist heute vorbeigekommen bei uns, natürlich um den Schweizer Musiktag mit uns zusammen ein bisschen zu zelebrieren. Und wir hören sie eben jetzt als Gigi Malua mit ihrem Wolken.
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0: Coronavirus am Schweizer Musiktag mit «Nur Schweizer Musik», «Sela» und «Floss» mit «Home». Habt ihr gehört? Jetzt ist es 3:30 Uhr, Zeit für ein News-Update.
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2: Die Nachrichten von SRF um 3:30 Uhr mit Basil Koller. Der Ständerat will die Eigenkapitalvorschriften für systemrelevante Banken, namentlich die Grossbank UBS, grundsätzlich anpassen. Er ist auf eine entsprechende Vorlage eingetreten und hat mit den

0: vollständige Wahlergebnis zeigt. Die Mitte-Links-Parteien kommen auf 176 Sitze, die bürgerliche Seite auf 173. Die Sozialdemokraten um Parteichefin Magdalena Andersson erhalten nun den Auftrag, eine neue Regierung zu bilden. Dies dürfte sich allerdings schwierig gestalten. Zu den möglichen Partnern zählen die Linken und Grünen sowie die liberale Zentrumspartei. Zwischen den Parteien gibt es inhaltlich allerdings noch große Unterschiede. Und jetzt wieder in die Schweiz mit zwei Meldungen aus den Regionen. In Wetzikon im Kanton Zürich ist eine Person nach einer Infektion mit Legionellen gestorben. Die Person habe mehrere Vorerkrankungen gehabt, schreibt das Zürcher Gesundheitsamt. Seit Anfang 2025 seien in Wetzikon 33 Personen an Legionellose erkrankt. Eine gemeinsame Infektionsquelle habe man bisher nicht gefunden. Und der Kanton Bern unterstützt die Betroffenen der schweren Sturzflut in Nepal mit insgesamt 400.000 Franken. Das Geld komme aus dem kantonalen Lotteriefonds und fließe konkret an die Glückskette sowie die Stiftung SOS Kinderdorf. Insbesondere Kinder sollen unterstützt werden, schreibt der Kanton Bern.
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2: Ein wunderschöner Tag. Ich finde eigentlich einen perfekten Tag. 22 Grad, ein bisschen Sonne, es ist nicht zu heiß, es ist nicht zu kalt, es ist einfach perfekt zum Geniessen und ein bisschen Schweizer Musik hören, da Virus am Schweizer Musiktag. Jetzt wird es noch ein bisschen rockiger mit Usually Modest und Root.

Playlist. Es ist das Basler Musikerin Got You On My Mind. Es gibt so viel gute Schweizer Musik und wir lernen sie euch den ganzen Tag ab hier am Schweizer Musiktag. Und ja, ich habe heute schon ein paar Mal die Lanze gebrochen, dass einfach in der Westschweiz wir sind am Rätseln, was es ist. Ob es einfach das Genfersee-Wasser ist, das die trinken oder irgendetwas anderes, vielleicht ein guter Wein oder die Uhrenindustrie, ja, das wird es wahrscheinlich nicht sein. Aber irgendwie machen sie es einfach gut. Und der hier ist auch einer, den ihr müsst auf dem Schirm haben. Der Armand Jackson, ein Rapper aus der Westschweiz, der auch sehr gut singen, selber auch produziert und wo wir jetzt

0: das Move. Der Rache durchab. Und die Gehörgänge durchab. Arma Jackson mit MJ-Style. 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Schweizer Musik. Wo natürlich auch schön kann sein mit einem Alphorn, aber vor allem auch sehr cool kann sein. Und für das braucht es jetzt nicht zwingend Alphörner, sondern vielleicht zwei richtig coole Künstlerinnen aus Bern, nämlich Alva Alibi und Zuki. Warum sind denn die so cool, Timo Meier aus der Musikredaktion?
1: Ja, also einen triftigen Grund geben wir euch nachher, wenn wir den Song, den wir gerade gehört haben, in voller Länge hören. Und der andere ist einfach, ich finde, die beide, also Zuki einerseits oder ihrerseits, ist einfach auch so eine Masterclass in Coolness, weil ich finde, sie schafft es, aus recht wenig Wort recht viel rauszubringen. Also sprich, sie erklärt dir nicht, was sie im Song sagt, sondern du musst es einfach herausfinden.
0: Man muss ein bisschen genau hinhören. Zum Beispiel. Bei dem Song, der Fuck heisst, wo sie auch etwas gross gemacht hat, was hörst du jetzt da noch ausser Fuck raus?
1: Ja, du hast jetzt auch die ganze Zeit drüber geschnurrt.
0: Ah, okay.
1: Das hätte ich natürlich schon mehr. Nein,
0: man braucht ein bisschen Zeit. Sind wir ehrlich, ich wollte die jetzt da auch ein bisschen ins Wasser reinrühren.
1: Ja, ja, das bin ich mir ja auch gewöhnt von dir. Mhm. Oder nicht anders gewöhnt von dir. Wechseln wir aber mal zu der Alva Alibi. Weil ich finde nämlich.
0: Ah. Die mit dem Zürich-Banger, der auf TikTok viral gegangen ist.
1: Uff, ja.
0: Mhm.
1: Und dort ist es auch einfach so die Legerness. Und bei ihr finde ich auch einfach, es gibt wenige, die Mundart so cool können tönen lassen. Und so ich nehme jetzt das Wort nonchalant. Also es sind riesen Melodien, wo in so einer sanften Anmutung eigentlich gesungen werden. Ich finde, der Mix ist einfach mega toll. Und darum auch die Kombi von diesen zwei Künstlerinnen ist voll Faust aufs Auge. Ja.
0: Schön gesagt. Alva Alibi, Zuki, U-Turn.
1: Let's go.

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0: Zürich von Luca, Make Room, 9 Minuten vor der 4 am Schweizer Musiktag. Ach, ist das herrlich. Ein Herbsttag, der sich anfühlt, als würde man unter eine perfekte Bettdecke liegen. In ein weiches Bett. Nicht zu heiss, nicht zu kalt, einfach nur dreht von einem wohligen Gefühl, das den vollen Genuss entfaltet. Schönes Bild, oder, Krigi? Kann man so sagen, oder?
1: Kann man definitiv so sagen. Das ist eine kreative Herleitung für den heutigen Tag.
2: Genau. Wir feiern lokale Künstlerinnen und Künstler am Schweizer Musiktag auf SRF Virus.
0: Bilder mit Worten malen, das machen ja eigentlich Musikerinnen und Musiker auch hier in der Schweiz zuhauf. Und das ist etwas, was die zwei hier sehr gut machen. Basil von Dachs und To Athena, die da zusammen auf einem Song sind. «Würd's nie releasen» heisst der. Das ist schon so ein bisschen die Stärke von diesen beiden.
1: Mm-hmm. Ich finde es mega spannend, sie arbeiten gerne mit Bildern. Also ich denke da bei Dachs zum Beispiel so ein sehr klassisches Bild oder so eins, was so für mich Dachs schreit, ist, wo er mal von einer toten Katze gesungen hat, irgendwie in einem ganzen Lied, um einen Point zu machen. Und zu Athena gibt es zum Beispiel ein Vogelnest, wo irgendwie auch symbolisch steht für Sachen. Also ich glaube, die zwei, die arbeiten extrem gerne mit Bildern und das muss man auch können. Natürlich so elegante Metaphern bauen für Sachen, die man ausdrücken.
0: Ja, definitiv, das sind jetzt eben auch wieder zwei so Artists, wo man mal sich ein bisschen Zeit muss nehmen und ein bisschen richtig hinhören. Und wenn man die beiden sich so anhört, tu Athena, wo ja meistens sehr reduziert schafft, auch sehr viele tiefgründige Texte hat und Dachs, wo auch so ein bisschen dreamy ist, aber sicher ein bisschen poppiger, ein bisschen gefüllter. Ist jetzt vielleicht nicht die erste Kombi, wo man denkt, dass die miteinander Musik machen?
1: Ich denke es irgendwie auch nicht. Also vor allem habe ich musikalisch stimmlich gefunden. Das ist noch eine spannende Kombi. Zu Athena mit der insanesten Stimme. Der Basil hat eine gute Stimme, aber eine eigene Stimme.
0: Mhm, ja, schön gesagt.
1: Da habe ich wirklich so gefunden, als ich gehört habe, dass sie zusammen einen Song rausbringen. Funktioniert denn das zusammen? Aber eigentlich, wenn man nochmal darüber nachdenkt, beide sehr kunstige Menschen, sehr bedachte Menschen. Wenn man an das denkt, ist es eigentlich schon ein Match.
0: Ich glaube auch. Also eigentlich beide doch in einer sehr ähnlichen Sparte angesiedelt.
1: Definitiv.
0: Dachs und To Athena. Ein super Kombi. Ich könnte uns auch gerne sagen, wenn ihr findet, eine Scheiss-Kombi. Dürfen da gerne eure Meinung mitteilen. Ja. Einfach per WhatsApp ins Studio. Wir hören es jetzt damit. Würd's nie releasen.

0: Dear Jane, haben wir gehört, Schweizer Musik, da auf Virus, den ganzen Tag bei uns heute.
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0: Ja, da haben wir gerne den Schweizer Musiktag, wo ihr so viele Perlen aus unserem Land könnt erkennen und kennenlernen. Das ist ja wirklich crazy. Und dazu gibt es gutes Wetter, 22 Grad, ein bisschen Sonne, nicht zu heiß, nicht zu kalt.

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2: Jeder und jede in dem Land haben sie schon eine Schleife erlebt. Oder sagen wir 90%, mindestens 90% von euch draußen, die am Zuhören sind, hat Klo und Ledig schon mal irgendwo live gesehen. Die haben ja wirklich an jedem Festival, an jeder Hundsverlochen Teil live gespielt. Und dann hat man natürlich auch 079 ihre grossen Banger mitgesungen. Viel mit Sing-Songs haben sie. Und live spielen, das ist für sie eigentlich auch so ein bisschen die Krönung von dem ganzen Musikbusiness.
3: Für mich persönlich ist einfach live auf der Bühne zu spielen immer noch das Wichtigste. Und ich glaube, das geht uns als ganzer Band so. Und eigentlich seit Tag 1, wo häufig auch einfach mehr auf der Bühne sind gestanden als im Publikum.
2: Ja, der Ledig hat noch nicht genug vom Live-Spielen. Und die beiden haben ja auch so einen Song gemacht als Live-Spielen. Alles, was es braucht, eben auch Techniker und das Rundum. Und der Song heisst Tribut. Lassen wir jetzt.

0: Emotionen pur bei Softloft. Man wird einfach gerade reingezogen, wenn man sie je live sieht an einem Konzert. Schweizer Band Caught haben wir gehört von ihnen. Timo, du bist ja auch schon an einem Softloft-Konzert gewesen.
1: Und wie. Und ich muss sagen, dass es auf dem Gurten gewesen, vor ein paar Jahren. Und es war das erste Konzert gewesen von diesem Gurten. Es war strahlend blauer Himmel gewesen, seicht unter 30 Grad. Und es war auf der Waldbühne gewesen. Für die, die noch nie im Gurten gewesen sind, die Waldbühne vom Gurten ist mein persönlicher Top-Pick. Weil da kann man nämlich auch einfach mal ein bisschen auf die Wiese hängen. Und man sieht immer noch alles von der Bühne. Und die Konzerte sind ein bisschen unzwungener. Und dort ist Softloft, sind sozusagen mein Begrüßungskomitee für ein paar Tage Gurten gewesen. Und es war ein Traum gewesen, muss ich einfach sagen. Weil es hat dort dann einfach so mehrere hundert Leute auf ihren Deckeli am Boden und alle sind ein bisschen am Schmüseln und haben sich gern. Und Softloft haben einfach den perfekten Soundtrack dazu geliefert.
0: So schöne Sound, so schöne Musik, die sie rausgeben. Ich habe sogar auch mal ein Tränchen verdrückt an einer Software.
1: Es ist nicht nichts. Ich kann es wirklich auch wärmstens empfehlen.
0: Muss man sich einmal geben. Und wenn man es dann doch lieber ein bisschen härter hat, dann muss man auch ihre schon. Weil was die Frau auf die Bühne bringt, das ist insane. Kategorik, Schweizer Rapperin aus Wallis. Aus Martini.
1: Aus dem Wallis?
0: Ja, aus dem französisch sprechenden Teil vom Wallis.
1: Siehst du, da habe ich noch so einen geschubladet.
0: Ja, ja, da hast du schon wieder an Genf und Watt und Freiburg und Jura und wie sie alle heißen denkt. Nein, das ist jetzt eben noch eine Walliserin aus Martini.
1: Endlich mal eine Walliserin, die man versteht beim Reden.
0: Genau. Schön gesagt. Ja, und Kategorik, also was die für Live-Shows macht, ist wirklich insane. Also für mich ja wirklich die beste Schweizer Rapperin, die es gibt. Und auch einfach eben die Energy, wie die das durchspittet, was die für Flows hat, insane.
1: Ich kann gerade wieder sagen, also so auf den Studio-Versionen ist der Flow ja also einmal insane. Und die Energy, und du hast, also ich nehme jetzt mal ganz fest an, du hast sie mal live gesehen. Und
0: ich habe sie mehrmals live gesehen.
1: Ja, natürlich hast du das. Ist live in dem Fall aber auch so?
0: Ist live im Fall fast noch besser, weil die Energy irgendwie einfach noch mehr überkommt. Und ich frage mich auch wirklich, wo holt die Frau Luft? Wie macht sie das? Sie war mal am Cypher hier, wo sie auch einfach durchgespittet hat. Am Schluss scheint es noch gefreestylt hat und die Leute sind nur noch so gewesen, what the fuck, was passiert da gerade? Also es ist wirklich crazy.
1: Also es ist einfach geil, wieso nichts ist packender als einfach komplette Dedication auf der Bühne, finde ich. Und was ich das so kann, ich muss unbedingt auch gehen. Wieso habe ich das noch nicht gesehen?
0: Du, schau, ich würde sagen, ich suche dir gerade mal ein paar Konzertdaten raus, wo Kategorik als nächstes spielt. Zuerst wollen wir sie aber auch noch schnell hören, was sie zu ihren Live-Shows sagt.
2: Pouvoir être découvert par le public en live, ça donne une force aux artistes suisses. C'est des bêtes de scène. En fait, on arrive sur scène, on va retourner le truc parce que on est habitué à ce que ça soit notre chance principale de convaincre les gens d'être sur scène. Et donc, ça crée des vrais monstres, des artistes qui sont incroyables et qui peuvent fournir des performances absolument sensationnelles dont tout le monde va se souvenir, même si au départ, ils n'étaient pas venus les voir eux.
0: Ja, also sie sagt auch, von der Öffentlichkeit auf die Bühne gebracht zu werden, das gibt ihr immer viel Kraft, weil dann ist sie halt so der Center of Attention. Und wenn man dann mal auf der Bühne ist, dann bekommt man dann halt auch alles zurück, weil eben es ist der Ort, wo man die Audience muss überzeugen. Und das sind dann eigentlich die wirklichen Monster. Aber wenn man die bezwingt, dann kann man es, dann ist man dran.
1: Schön gesagt.
0: Und ja, das wird sie hoffentlich dann auch mit euch und mit dir, Timo, bald machen, wenn sie mal live erlebt. Mhm. Jetzt ist das Problem, sie ist gerade momentan im Ausland. Das heisst, man sieht sie jetzt gerade die nächsten paar Monate nicht live auf der Bühne, aber ab 2027 soll es dann wieder da
1: sein. Ich bin sowas von den Startlöchern.
0: Ich freue mich mit dir zusammen an der nächsten Kategorie geschaut, Timo.
1: Es wird super, kommt auch.
0: Und jetzt hören wir sie zum kleinen Stimmen. Abi, hey.

0: Hutgang aus Bern mit ihrem Casa. Und wenn wir schon beim Casa sind und ein bisschen Italienisch da drin haben, schauen wir doch wieder mal einmal über die Sprachgrenze rein. Wir haben ja so viel tolle Schweizer Musik, die wir euch an dem Schweizer Musiktag vorstellen wollen. Und das Tessin geht da manchmal fast ein bisschen vergessen. Im Tessin gibt es ja auch sozusagen ein SRF, das heisst dort einfach RSI. Und dort haben wir die Elis Cavallini, die moderiert und uns jetzt einen Keimtipp mitgebracht hat.
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2: Ian Genini è un giovane polistrumentista e autore che esordisce nel 2026 con il suo primo album Povero Uomo.
0: Ja, was Elis Cavallini da erzählt, ist der Ian Genini, den wir jetzt gerade kennenlernen, den Multi-Instrumentalist und Songwriter, der erst dieses Jahr sein Debütalbum rausgegeben hat. Povero Uomo, das heisst arme Mann. Und Ian Genini werden wir, glaube ich, noch länger ein bisschen auf dem Schirm haben.
2: Passionato di rock nazionale argentino e cantautorato italiano e completamente in simbiosi con la sua chitarra, sente di avere ancora qualcosa da comunicarci e vuole riaprire un dialogo intimo e diretto con coloro che lo ascoltano. E quindi a luglio 2026 pubblica un secondo album, Figli delle sigarette, del quale ascoltiamo la title track.
0: Also, er ist ein passionierter Fan von argentinischem Rock und von italienischem Singer-Songwriter-Sound. Und da macht er eine Synergie draus mit seiner Gitarre und eben seinem Text, wo er immer auch so sehr intime Texte drin hat. Und darum hat er jetzt eben im Juli sein Album released. «Fili delle Sigarette», «Die Kinder von der Zigarette», hören wir jetzt hier den Keimtipp aus dem Tessin.

0: Den ganzen Tag Schweizer Musik auf Virus. Am Schweizer Musiktag. Dark Times heisst er da. Produzent und DJ aus der Schweiz. So Long. Elektronischer Sound, der euch langsam in Feierabend bringt. Zuerst gibt es jetzt aber ein News-Update von der Olivia Limacher, live aus dem SRF Newsroom.
1: Nachrichtencheck. Kanada und die Europäische Union sollen näher zusammenrücken. EU-Kommissionspräsidentin Ursula von der Leyen hat eine Art Sondermitgliedschaft für Kanada vorgeschlagen. Kanadas Premierminister Mark Carney zeigte sich offen dafür und hat konkrete Ideen für die Zusammenarbeit vorgestellt. In Schweden hat der bisherige Ministerpräsident Ulf Kristersson seinen Rücktritt erklärt, nach dem knappen Sieg der Opposition bei der Parlamentswahl. Die Sozialdemokratin Magdalena Andersson erhält nun den Auftrag, eine neue Regierung zu bilden. Zwischen den vier Mitte-Links-Parteien gibt es inhaltlich allerdings noch große Unterschiede. Und Irland will auch den nächsten Eurovision Song Contest auslassen, wegen Israels Vorgehen im Gaza-Krieg. Das kündigte der öffentlich-rechtliche irische Sender RTE an. Bereits dieses Jahr haben vier Länder den ESC boykottiert, darunter Irland.
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0: Auch im Feierabend sieht es schön aus. Viel Sonne ist angesagt, es bleibt trocken.

0: So gut tönt Schweizer Musik. Und ihr erlebt sie bei uns, hier auf Virus am Schweizer Musiktag. Jetzt gibt es Zensu mit ihrem Confused elektronischen Sound.
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0: Musiker aus dem Appenzell. Oder der Schweizer Musiktag heute ergänzt auf SRF4 aus «Got Them Feelings» heisst der Song. Und ja, eben, ich meine, Deutschschweiz, ich glaube, heute gut vertreten bei uns im Programm. Auch vorher haben wir gerade Tele angehört, Tessiner Künstlerin. Aus der Westschweiz haben wir schon viele gehört. Aber es gibt ja da noch die vierte Landessprache. Ein paar 10'000 Menschen, die das reden, rätoromanisch. Und aber eine sehr grosse Musikszene hat. Der Mathieu zum Beispiel, ein Künstler, der rätoromanischen Sound macht und wo auch so ein bisschen seine Vorteile drin sieht, Musik auf diese Sprache zu machen.
1: Okay, also wenn du jetzt ins Ganze per Romansch ist die Jürgen gab einmal ein Lungage, das ist einfach ein Fitch. Bei Lungage hat er gekannt, kein Audio drin, Puschpöckle, Jautlei, Pläger, ein Tun, eine Melodie schon der Lungage setzt. Es sind lauter Mann Dati, Ebo, Tons, nicht Tantes, Konten per Mensch, aber wieder hier hat Propin Lungage. Wem wo schon Schauston bleiben?
0: Ja, und jetzt sind wahrscheinlich auch alle vor dem Radio gehockt und sind so gewesen, ja gut, ich keine Ahnung, was er jetzt da gerade gesagt hat. Darum hat er uns auch eine Übersetzung mitgegeben. Es ist eine sehr schöne Sprache zum Singen. Ihm gefällt einfach der Sound von der Sprache, weil sie so melodiös ist und man hört es halt nicht so oft. Und genau darum ist eben auch so ein bisschen ein gewisses Interesse daran recht gross. Nicht nur in der Schweiz, sondern auch in anderen Ländern am rätoromanischen Sound. Und auch wir in der Deutschschweiz können noch ein bisschen etwas lernen davon.
1: Ja, klar. Artists in Schweizer Tudest, per exemple, che contano un po' per Tudest, Privilietskas, io credo la Ramoncia, e Biars, che starten fecht il Lungat, che starten fecht il Regis, quindi c'è che forma enus, quindi c'è che venite forse de veglia now, Dirkens.
0: Er sagt, die Rätoromanen sind sehr verbunden zu der Sprache und der Kultur und darum gäbe es eben möglicherweise weniger Musikerinnen und Musiker, die halt auf eine andere Sprache singen als rätoromanisch. Und diese Verbundenheit, die macht halt eine gewisse Authentizität aus. Und das wäre vielleicht in der Deutschschweiz auch gut, wenn wir noch mehr schweizerdeutsche Musik haben. Wir hören den Mathieu mit «Melancholia».

0: Musik aus der Westschweiz. Vom Gelon, Stuck With That heisst der Song. Und von der Westschweiz schnell in die Ostschweiz. Zu der Joya Marlene, wo mit ihrem Nightmare ja so richtig durchgestartet ist und das Jahr wieder einen neuen Sound rausgegeben hat. Jetzt geht im August noch eine neue Single, die zweite Vorab-Single zu einem Album, wo es kommen soll. Wenn das Album kommt, das darf sie uns aber nicht so genau verraten, weil sie eben generell ein bisschen viel verraten, Dame.
1: Mir ist offiziell mitgeteilt worden, dass jetzt viel Release-Geheimnis ausplaudern. Von dem her muss ich mich jetzt ein bisschen zurückheben, weil irgendwie nach den Shows kommen irgendwie Fans, die irgendwie an den Shows gewesen sind. Und ich kenne ja die alle und irgendwie plaudere ich dann alles auf, weil ich so aufgeregt bin und weil ich mich so freue drauf. Und meine Tourmanagerin hat mal nebentrag gesagt, hat gesagt, fällt dir eigentlich aus, wie viel, dass du einfach zapfst. Und ich so, oh, okay, von dem her, jetzt eine ganz professionelle Antwort. Sind gespannt. Es kommt ganz viel, aber ich kann noch nicht sagen, wie viel. Aber es kommt.
0: Okay, da ist ein Album in der Pipeline. Joya Marlene, einfach immer so sympathisch. Wir wüssten gerne schon, wenn das Ding kommt. Aber könnte gut sein, dass da vielleicht vor Ende Jahr noch eine Scheibe kommt. Wir hören es jetzt mit Tired of Waiting am Schweizer Musiktag.

0: Da bekommt man doch keine Lust auf ein Feierabendbierli. Der Julix mit seinem Wallensee-Problem. Ein Hit um den anderen hat er rausgebracht. Und auch den einfach einen zum Mitsingen, zum ein bisschen Stimmung haben, zum eine gute Zeit haben hier am Schweizer Musiktag.
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0: Den ganzen Tag Schweizer Musik und dazu schönes Wetter. Was will man noch mehr? 22 Grad aktuell, viel Sonne. Gemischt mit ein paar Wolken, bleibt aber sicher trocken. Und genau den gleichen Tag kommen wir den Morgen auch noch einmal über.

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2: Und viel Schweizer Musik für euch. Für Abend natürlich, wie könnte es anders sein heute. Und es gibt auch einiges zu entdecken, zum Beispiel Noah Faith. Zürcher Musikerin, wo wir mit ihrem Woman hören. Dann haben wir den Gil Glaze und Naomi Lachen. Mit ihrem Lifetime, wo ich nach wie vor finde, das wäre eigentlich so ein richtiger Eurovision-Song. Gibt es auch hier für euch für Abend. Und dann haben wir auch noch Rap aus Solothurn am Start. Von niemand geringerem als ein Pronto. Das ist der Mann, der schon gut über Grenzen nie geschafft hat mit seinem Mumble-Rap und das richtig gross gemacht hat. Danger! Vom Pronto gibt es dann auch noch da. Die nächste halbe Stunde. Als erstes gehen wir jetzt in die Westschweiz zu den Ose Ficum Typos.

0: episch. Poppig. Wunderschön. Gil Glaze und Naomi Lachen mit Lifetime. Ich habe vorhin gesagt, aber das wäre eigentlich noch so ein guter ESC-Song. Ich finde, der hat alles, was es braucht, um so einen wieder mal zu hören. Der Schweizer Musiktag, der Virus, den ganzen Tag nur Schweizer Musik, die eben viel auch in Englisch ist, wie zum Beispiel jetzt beim Song Lifetime oder Woman, wo wir vorher gehört haben von der Noah Faith. Es gibt aber noch so die richtig gestandenen Mundart-Artisten.
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0: Und einer von denen ist natürlich der Bass, Schweizer Rapper, der ja schon so viele Sachen ausprobiert hat, nicht nur gerappt hat, sondern auch als Kraken so ein bisschen ein AK geschaffen hat, wo er eben so ein bisschen langsam und mit gar nicht so viel Text reingeht. Und darum findet Timo Meier, unser Musiknerd, das ist eigentlich schon fast ein bisschen eine Mundartperle.
2: Manchmal ist weniger ja mehr. Und viel schöner vom Bass finde ich also wirklich eins von den besten Beispielen dafür. Weil da wird einfach mal mega wenig gesagt und sau viel gefühlt. Und das nehmen wir in lauten Zeiten doch sehr gern.
0: Finde ich auch gut. Dann sage ich da auch nicht mehr. Der Kraken, aka Bass, mit viel schöner.

Lappe hat die Nieder mit gerechnet. Nein, nie. Ich bin heute aufgestanden wie jeden anderen Tag, habe mir nichts dabei gedacht, wirklich nichts. Ich habe mir nichts dabei gedacht. Wenn ich ehrlich bin, bin ich schon ein bisschen überrascht. Fast ein bisschen blockiert. Und weiss nicht, was damit anfangen. Vielleicht muss ich noch bleiben stehen und schauen. Einfach schauen. Hey! Doch, du musst wissen. Wenn ich ehrlich bin, ist viel schöner, als ich mir's je vorgestellt habe.

0: Und genau dann, wenn du am wenigsten damit rechnest, dann kommt es plötzlich vor. Plötzlich trifft es dich irgendwie und du weißt gar nicht mehr, wie es vorher hat ausgesehen. Wenn ich ehrlich bin, kann ich es immer noch nicht begreifen. Aber ey, was soll's?
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0: Shuttle mit December im September. Genau genommen am 17. September. Das ist der Schweizer Musiktag. Das ist quasi unser 1. August, um einfach die super Schweizer Musiklandschaft, die wir haben, ein bisschen abfeiern. Und was ich eben schnell wieder ein bisschen vergessen geht, ist, dass die Schweiz 4 Landessprachen hat und man da ab und zu auch ein bisschen über die Grenzen nie muss schauen. Und darum haben wir mit unserem Westschweizer Korrespondent sozusagen, José Tippenhauer, geredet. Der ist nämlich Radiomoderator beim Westschweizer SRF sozusagen, beim RTS, und hat uns einen Geheimtipp mitgenommen.
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4: Suprême Nova, c'est la sensation du moment pour la Suisse romande. Elle vient de Lausanne. Elle a des origines camerounaises, si je ne m'abuse. Elle rappe sur des sonorités d'Afrique de l'Ouest, notamment le coupé décalé.
0: Ja, der José stellt uns dann Supreme Nova vor. Das sind der absolute Renner momentan in der Westschweiz. Sie kommt aus Lausanne, hat kamerunische Wurzeln und rappt da auch so Klänge aus Westafrika, insbesondere eben zum Coupé Décalé. Das ist ein bisschen Dance-Musik aus Côte d'Ivoire und das sind wirklich der absolute Hammer.
4: Elle entend buzzer partout. La dernière fois, j'étais au Carnaval de Notting Hill à Londres et même là, son son commence à être joué. Donc, c'est potentiellement une des prochaines stars du rap suisse. Retenez bien Supreme Nova. Le titre, c'est La VAR. Ah bon?
0: Ok, die Supreme Nova, die sind also momentan überall in aller Munde. Er sind am Notting Hill Carnival in London gsi. Und sogar dort ist ihre Musik gespielt worden. Ist also vielleicht eine von den nächsten Stars vom Schweizer Rap. Supreme Nova aus Lausanne. Vorgestellt da von unserem Homie-Sender aus der Westschweiz, RTS. Wir hören rein.

Schweiz. Supreme Nova. Künstlerin aus Lausanne, wo uns das RTS wärmstens empfohlen hat für den Schweizer Musiktag, um ein bisschen über die Sprachgrenzen hineinzuschauen. Für ihn müssen wir über keine Sprachgrenzen. Alles und glänzen, jeder vom Team. Auch wenn man ihn nicht immer ganz so gut versteht, das ist der Sinn von der Sache beim Mumble Rap, wo der Pronto macht. Pronto Solothurner Rapper, wo da tatsächlich Schweizerdeutsch rappt. Aber eben, versteht, ob man nicht immer jedes Wort hat, natürlich auch viel Anglizismen drin. Aber er ist ja so richtig durchgestartet damals.

0: einzige Gründe, warum der Pronto so ist, wie er ist.
1: Du musst halt das machen, was dir gefällt. Und das ist bei mir halt der Type von Sound, der Vibe. Immer gesehen und von dem her habe ich mir nie Gedanken darüber gemacht.
0: Ja, einfach gemacht und alles abgerissen. Der Pronto, nach wie vor einer der erfolgreichsten Schweizer Rapper überhaupt. Wir hören jetzt hier mit Nonso Amadi und 255. Und einem etwas gemütlicheren Banger, den er rausgeht. Danger! Für euch ein Feierabend am Schweizer Musiktag.

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0: Drum and Bass aus der Schweiz. Fast der Beat, der kommt vom britischen DJ und Produzenten Wilkinson, aber der Gesang von der Schweizerin Ilira.
1: Nachrichtencheck. In der Schweiz sind bis Ende August 76.000 Verträge für Lehrstellen abgeschlossen worden. Das sind ähnlich viele wie in den letzten Jahren, wie das Staatssekretariat für Bildung mitteilt. Die Berufslehre bleibe damit der wichtigste Bildungsweg für Jugendliche. Besonders gefragt sind die kaufmännische Grundbildung und Berufe im Gesundheits- und Sozialbereich. Der Bundesrat soll mehr tun gegen Kinderpornografie im Internet. Das verlangt der Nationalrat mit einem Vorstoß. Es gäbe immer mehr kinderpornografische Inhalte. Zudem sei es für Jugendliche inzwischen fast normal, online sexuell belästigt zu werden, hieß es im Nationalrat. Wenn auch der Ständerat das Anliegen unterstützt, muss der Bundesrat Massnahmen ausarbeiten. Kanada und die Europäische Union sollen näher zusammenrücken. EU-Kommissionspräsidentin Ursula von der Leyen hat eine Art Sondermitgliedschaft für Kanada vorgeschlagen. Kanadas Premierminister Mark Carney zeigte sich offen dafür und hat konkrete Ideen für die Zusammenarbeit vorgestellt.
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0: Einen schönen, angenehmen Feierabend mit noch ein bisschen Sonne und 22 Grad. Morgen nochmal einen ähnlichen Tag wie heute. Und heute haben wir noch ein bisschen Schweizer Musik parat für euch, Feierabend, der Migi und der Ruben. Zwei upcoming Zürcher Artists, die mit ihrem Bedroom Funk hier in der Playlist sind. Da muss ich mich schon sehr darauf freuen. Es sind nämlich die zwei, die so ein bisschen eben das Funkige, der Bedroom Funk, wie man den auch nennt, den Musikstil wirklich perfekt überbringen auf Schweizerdeutsch. Gibt's gerade, zuerst aber Ice Cold vom

0: Barbie-Kopf. Heisst, die Künstlerin macht so ein bisschen French-Pop, Hyper-Pop aus dem Kanton Watt. Ganz viel Schweizer Musik zu entdecken heute bei unserem Schweizer Musiktag. Und vom Wattland gehen wir ins Tessin. Zu der Fenice, die hören wir hier gerade mit ihrem Song Backdoor. Und da haben wir von ihr schon auch wissen, wie ist das eigentlich so im Tessin? Die Artists, sind die miteinander gut connected? Hat man da so ein bisschen eine Szene?
1: Sì, è poco, mi dispiace, perché sarebbe bello che ci fosse un po' più di unione. Però appunto tante volte non sento questa cosa.
0: Die Antwort ist leider nein. Es ist nicht so eine wirkliche Connection unter den Tessiner Artists. Und sie fänden es eigentlich schön, wenn es so ein mehr untereinander gäbe. Dafür ist der Kontakt zu der italienischen Szene gross.
1: No, in Italia non manca, anzi, c'è tanta competizione perché là tutti cantano praticamente, soprattutto in zona di Milano che conosco bene. C'è più quasi un'esagerazione, diciamo, in quel senso lì. Cioè tutti vogliono cantare e suonare praticamente. Quindi un po' l'opposto.
0: Ja, also genau das Gegenteil. In Italien ist es gar kein Problem, da ist man sehr connected. Es hat auch viel Wettbewerb, vor allem eben so in der Region von Mailand, wo sie sehr gut kennt und wo eigentlich schon fast ein bisschen alles ein bisschen übertrieben ist. Jeder will gefühlt singen und spielen. Wenigstens auf Italien sind sie gut connected, unsere Tessiner Artists. Untereinander dürfte es da noch ein bisschen mehr Szenen geben. Find Fenice, wir lassen sie jetzt mit Backdoor. Nur Schweizer Musik heute auf Virus für euch für Abend.

0: Andia. Gone for Good, Schweizer Musik heute auf Virus, den ganzen Tag. Und eine Sprachregion dürfen wir hier natürlich nicht vergessen. Natürlich unsere retoromanischen Freunde, die ja auch ganz florierende grosse Musikszene haben. Und da haben wir jetzt wieder einen Geheimtipp für euch parat aus der retoromanischen Musikszene. Da hat uns der Elias Zuzaios vom RTR, also vom retoromanischen SRF, mitgebracht.
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2: Reed fanno in conexcula carriera in se tot fos. C'è qua fusi insomma importante adesso. 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Jon André Gaudenz, Jon Nicolai ed Arno Valentin fanno per la paia tot drecci va per autenticità.
0: Reed stellt er uns da also vor, eine Rockband, die karrieretechnisch nicht so viel richtig macht, wenn es um kommerziellen Erfolg geht. Aber das sind eben auch nicht Prio. Sie machen nämlich alles richtig, wenn es um Authentizität ging.
2: Sein zu Kompromiss, con Blair Schlansch e präzise Schäsch, con Ciplage ades.
0: Ohne Kompromiss, mit viel Schub und eben genauso, wie sie es gerne haben.
2: Zum Beispiel Dumili Quinders, so ein SV Divals, ein Alternative Rock Romansch, ist so ein Konzert für ein Publikum, so visibel, aber fitsch loyal.
0: Ja, Alternative Rock habt ihr wahrscheinlich auch verstanden. Seit 2015 machen das retoromanische Alternative Rock. Bleibt dem treu und spielt für ein überschaubares, aber sehr loyales Publikum. Reed. Sound of Romance, Aduna da Plü heisst er, hat uns der Elias Zuzaios vom RTR gebracht.

0: vielseitig das Schweizer Musiker sind. Shael und Mugleta mit «Dance to my Heartbeat», Musik aus der Westschweiz, da weiss.
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0: Da haben wir uns einen schönen Tag ausgesucht, um den ganzen Tag Schweizer Musik zu spielen. 22 Grad aktuell, noch ein paar Sonnenstrahlen hat es um. Und es sieht morgen noch mal nach einem ähnlich gemütlichen Tag wie heute aus.

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3: Und guten Sound für euch Donnerstagabend. Natürlich alles aus der Schweiz. Das ist unser Versprechen. Heute gehen wir einmal auf

0: immer noch
1: eine Schweizer Rap-Crew wieder einmal ausgraben, wo ich richtig glücklich bin, dass wir die wieder mal auf Virus gehören.
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1: Geiler als du, aus Luzern, gibt es mittlerweile so als Crew nicht mehr, macht aber ultra geilen Sound, mega gute Message. Hologramm, hören wir von Ihnen auch da die nächste halbe Stunde. Nur Schweizer Musik, der Nick Mello mit Who I Am, hören wir jetzt.

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Nehmt es gemütlich mit dem Sento und seinem Slow. Jetzt wird es wieder französisch mit dem Maimouna. Oh, das ist schwierig zu aussprechen. Arrangé les ombres.

0: Maimuna mit französischer Musik, eine von unseren Landessprachen, natürlich auch gut vertreten an dem Schweizer Musiktag. Und ja, wenn wir schon durch alle Sprachregionen so ein bisschen durchforsten, schauen wir doch gerade noch ins Tessin. Gibt dort nämlich einen kleinen Musiktipp von niemandem geringerem als der Elis Cavallini. Sie arbeitet im RSI als Radiomoderatorin und weiss natürlich, was für Musik da im Tessin momentan gerade abgeht. Hören wir doch mal, was sie uns da empfiehlt.
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2: Delta Brain, rapper di Locarno, militante nella scena rap ticinese ormai da diversi anni, è uno dei rappresentanti della scena di mezzo di questo sottobosco soleggiato di rime e incastri.
0: Ja, der Delta Brain hat uns da mitgebracht, ein Rapper aus Locarno, wo wirklich so ein bisschen longstanding figure aus der Tessiner Rap-Szene ist und eigentlich so ein bisschen der Untergrundszene immer wieder bekannt ist mit seinen Rhymes, mit seinen Beats. Einer von den bekannteren also schon und jetzt dann mit seinem Antisocial.
2: Dal suo ultimo album Giovani Vecchi, nato dall'ennesima collaborazione con l'amico e produttore Super Ape, il brano si chiama Antisociale ed è dedicato a tutti coloro che odiano i pranzi di famiglia ma non lo dicono ad alta voce.
0: Ist also ein Song von seinem letzten Album Giovani Vecchi und ein weiterer Kollabo mit seinem Producer Super Ape und der Track Antisociale, der ist gewidmet an all die, die es hassen, an ein Familienessen zu gehen, aber das nicht allzu laut wollen sie sagen. Der Tipp aus dem Tessin Antisociale vom Delta Brain.

White Rose, Behind the Moon, schöner Schweizer Pop, nur Schweizer Musik heute auf SRF Virus. Und da darf natürlich Schweizer Rap auch nicht fehlen. Und da haben wir eine Perle ausgraben aus Luzern, die Schweizer Rap-Fans unter euch sicher noch kennen. Niemand geringer ist nämlich als Geiler als du.

0: Schaut mal den Flow, den der Luzi hier immer hat. Aber nicht nur gut rappen können der Luzi und der Mike, sondern haben auch sehr poppige Hits gemacht. In den 2010er und 2020er wirklich ein Highlight vom Schweizer Rap. Und eben so ein paar Hits zum Mitsingen haben sie dann schon auch rausgegeben. Ich bleibe lieber safe. Wie viel Pop darf denn eigentlich in so einem geiler als du Song drin sein?
1: Wir gehen eigentlich nie ins Studio mit der Absicht, möglichst massentaugliche Musik zu machen. Aber wir versuchen halt immer so offen wie möglich an unsere Musik hinzugehen. Und wenn etwas Zugängliches dabei entsteht, dann nehmen wir das auch gerne mit. So.
0: Ja, ich habe immer das Gefühl, es ist so ein Mix. Sehr zugänglich auf jeden Fall, aber eben immer mit viel Message, mit viel guten Parts. Das ist geiler als du. Mittlerweile gibt es sie leider nicht mehr so als Crew. Umso mehr ein Grund, um sie wieder mal abfeiern da bei uns am Schweizer Musiktag. Hologramm heisst der Song von ihnen.
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0: Shame, Schungele. Schweizer Musik auf Virus. 6:30, Zeit für ein News-Update von der Olivia Limacher. 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
1: Nachrichtencheck. In der Schweiz sind bis Ende August 76.000 Verträge für Lehrstellen abgeschlossen worden. Das sind ähnlich viele wie in den letzten Jahren, wie das Staatssekretariat für Bildung mitteilt. Die Berufslehre bleibe damit der wichtigste Bildungsweg für Jugendliche. Besonders gefragt sind die kaufmännische Grundbildung und Berufe im Gesundheits- und Sozialbereich. Der Bundesrat soll mehr tun gegen Kinderpornografie im Internet. Das verlangt der Nationalrat mit einem Vorstoß. Es gebe immer mehr kinderpornografische Inhalte. Zudem sei es für Jugendliche inzwischen fast normal, online sexuell belästigt zu werden, hieß es im Nationalrat. Wenn auch der Ständerat das Anliegen unterstützt, muss der Bundesrat Maßnahmen ausarbeiten. Kanada und die Europäische Union sollen näher zusammenrücken. EU-Kommissionspräsidentin Ursula von der Leyen hat eine Art Sondermitgliedschaft für Kanada vorgeschlagen. Kanadas Premierminister Mark Carney zeigte sich offen dafür und hat konkrete Ideen für die Zusammenarbeit vorgestellt.
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0: Gibt einen schönen Abend, um die 20 Grad, noch ein paar Sonnenstrahlen, bis dann die Sonne untergeht und morgen nochmal ein Tag, der ziemlich genau gleich aussieht. Caroline Alves haben wir parat. Nur Schweizer Musik für euch hier an diesem Donnerstagabend.

Macht es schön mit seiner Gitarre, der Torp mit Kate. Schweizer Musik natürlich heute am Schweizer Musiktag. 24 Stunden lang nur Musik aus unserem Land. Und da dürfen natürlich die zwei Grössten nicht fehlen.

0: nutze es auch ab und zu beim Ledig zum Trinken.
1: Auch nicht so viel. Also erst seitdem wir den Song geschrieben haben, bestelle ich es manchmal. Weil es dann irgendwie lustig ist und es ist auch fein. Aber es ist mir vorher nie in den Sinn gekommen. Und jetzt kommt es mir immer in den Sinn, weil es ja doch sehr eine hartnäckige Melodie ist und wir uns einen weiteren Ohrenwurm haben generiert.
0: Affogato läuft ab und zu mal noch ein bisschen hinten nach. Und nachdem wir jetzt vor

0: hören wir gleich das Nächste. Wir könnten so ein bisschen den Style von Pablo Nouvelle. Er hat mit so vielen Schweizer Artists schon zusammen geschafft und ist eigentlich eine regelrechte Legende, findet unser Musiknerd Timo Meier.
1: Damals, wo Pablo Nouvelle, das war so 2013, 2014, war, hat er so ein EP gedroppt oder ein Album und ich mag mich noch so gut erinnern, es war einfach neu gewesen. Es war ungehört gewesen. Das war Sound gewesen, was vielleicht so in gewissen Underground-Clubs und so in UK oder in den Staaten gegeben hat, aber nicht bei uns in der Schweiz. Und das ist einfach, es hat wie so ein bisschen die Messlatte für Produktionen in der Schweiz so ein bisschen, wie soll ich sagen, unterbewusst erhöht.
0: Ja, das ist so sein ganz eigener Style, der mittlerweile sehr weit verbreitet ist. Der Pablo Nouvelle, starker Produzent, der sich da mit der Navy zusammengetan hat. Er ist eine extrem gute Sängerin. Back to You heisst er, reine Schweizer Produktion.

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0: Der Lil Brucey mit What Up, immer gut zu haben auf einen Lacher, aber auch einfach irgendwie geiler Rap, den er macht. What Up heisst der Song, jetzt ist es 7 Uhr am Schweizer Musiktag.
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0: Ja, gibt einen schönen Abend noch, Temperatur um die 20 Grad, noch ein paar Sonnenstrahlen, die ihr da bekommt, die nächsten paar Minuten. Und morgen noch mal einen Tag, der etwa gleich angenehm ist wie heute, 22 Grad und ein bisschen Sonne, die angesagt ist. Ich verabschiede mich schon mal, ich bin der Fiso Sutter. Es hat richtig Spass gemacht, euch heute am neuen Tag ganz viel Schweizer Musik zu zeigen. Trotzdem läuft es da genauso weiter wie bisher. 24 Stunden, den ganzen Tag lang nur Schweizer Musik, darum auch jetzt für euch eine Donnerstagabend. Wer hat noch gefällt? Natürlich Nemo mit Gods a Raver gibt es jetzt da für euch.

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